Lass mir doch mal die Gitarren aufholen. Geben wir noch mal eine Bombenstimmung raus mit einem kräftigen Rob Halford am Mikrofon. Ja, natürlich. Judas Priest sind am Start und Breaking the Law. Das ist doch ein Ding, das jederzeit gerne gehört wird und gerade auch hier zu Hot and Blue passt. Ein echter Hot Song, wie ich finde.

Wie üblich kommen wir von H auf B. Ist ja so, denn wir haben jetzt Supertramp am Start von ihrem Album Breakfast in America. 20 Millionen Mal weltweit verkauft. Da habe ich ausdrucklich den Song Lord Is It Mine. Was ich damals auch nicht wusste, dass ich die Sendung zusammengestellt habe. Ray Davies, die Stimme von Supertramp und Keyboarder, Kopf der Band, ist leider verstorben. Im Alter von 81 Jahren nach einer langen Krebserkrankung. Wir werden dieses nochmal in der Sendung Rock from Heaven zu würdigen wissen und einen anderen Song nochmal bringen. Aber hier ist erstmal Hord in Blue und Supertramp, Lord Is In Mine. In Gedenken an einen tollen Musiker und an alle Leute, die nicht mehr unter uns sind.

eine kanadische Kooperation. Den Gesang liefert kein geringerer als Mr. Bernie Shaw von Euroheep. Und Dale Collins ist der Multi-Instrumentalist, der auch mit ihm zusammen die Songs geschrieben hat. Wir haben eine schöne, schöne Rocknummer ausgesucht, so ein bisschen beladenhaft, so leicht, aber, wie ich finde, gelungen für Gitarre und Gesang. Das ist Sad Song von Shaw und Collins.

Für mich ist und bleibt Inge Rumpf das Maß aller Stimmen in Deutschland. Ich finde, sie ist einfach unglaublich gut. Nach ihren Frumpy-Zeiten gründete sie Atlantis. Aus dem Bluesrock entstand so ein bisschen mehr so Funkrock, aber in einer fantastischen Art und Weise, wie ich finde. Ich habe ausgesucht von Atlantis It's Getting Better. Hier für euch auf Hot and Blue.

Und nochmal hier aus Kanada, die Band April Wine. Ihr werdet sie kennen, denke ich mal, hier aus unseren Sendungen oder aus anderen vielleicht auch. Denn sie sind so das Aushängeschild des kanadischen Hardrocks. Aber sie können auch den Blues. Und deswegen Abteilung B hier bei Hot & Blue. Last time I'll ever think of the blues. April Wine auf einer ganz besonderen Art und Weise, mal sich so das Gefühl herauszuspielen und zu singen. Viel Spaß damit hier. Der Yoshi weiter mit dem Mikrofon bei Radio Hasp und der Sendung Hot & Blue.

Rock, Rock aus Großbritannien, kein geringer als Arena und Clive Nolan. Und ich habe ausgesucht den Song Medusa oder Medusa, wie sie es nennen. Hier für euch auf Radio Haspe.

Pete Colby, der Sänger von Trapeze, der damals Glenn Hughes ersetzte, löste auch John Sloman bei Uriah Heep ab. Er war mit der vierte Leadsänger bei Uriah Heep und hat mit Mick Box nochmal richtig aufgedreht. Aus seiner Schaffenszeit habe ich ausgesucht vom Album Head First den Song Rollin' the Rock. Pete Colby in Bestform, er war wirklich ein toller Sänger und auch im Interview, das ich einmal mit ihm führen durfte, festgestellt, ein ganz toller Mensch. Hat sehr viele Songs geschrieben, hat immer weiter mit Heap Kontakt gehabt und den auch einen anderen großen Hit geschrieben. Das finde ich richtig klasse. Und hier ist er nun mit Uriah Heep.

Die Avantgarde-Band Yes erleben eine Zellfrischkur. Ihr Album 1925 klingt sehr modern, sehr anders, und das liegt auch daran, dass Trevor Rabin die Gitarre übernommen hat und Steve Howe mittlerweile bei Ailshare mitmischt. Ich habe von diesem erfolgreichen Album ausgesucht, Our Song, und ich finde, es ist einfach auch eine hohe Qualität.

Qualität. Man muss nicht immer alles total verkopft machen, um richtig tolle Songs zu bringen, wie hier von diesem Yes-Album. Yes mit Our Song, präsentiert von Yoshi auf Radio Haspel.

Und nochmal sind wir in Christliland und Land des Ahornsirups. Ja, ihr wisst Bescheid, Kanada ist angesagt. Und hier die Top-Rock-Band der frühen 80er Jahre, Saga, mit dem Song What Do I Know. Ich finde Saga bis heute in eine hervorragende Band und es macht so einen Spaß, mit den Leuten hier wie euch diese Musik zu genießen. Hier auf Radio Haspe in der Sendung Hall & Blue, da freut sich der Yoshi und da freuen sich doch alle, die dabei sind.

Als Frontman von Genesis wurde er weltweit bekannt, kein geringer als Ray Wilson. Doch vor Genesis hatte er auch schon ein echtes Leben, nämlich die Band Stillskin. Und hier sind Ray Wilson und seine Band Stillskin mit She Flies. Was Kräftiges auf die Ohren bei Hot and Blue. Auf die Ohren kommt demnächst auch eine ganz spezielle Sendung, kann ich schon mal ankündigen. Freut euch drauf, aber jetzt erstmal genießt Ray Wilson She Flies.

zu guter Letzt noch einen echten Evergreen aus den Vereinigten Staaten. CCR und Have You Ever Seen the Rain. Aber nicht nur das, sondern jetzt kann ich noch ankündigen, demnächst gibt's doch eine neue Word-Ausgabe. Sun hatten wir schon, das Gegenteil von Sun ist Rain. Und das Passende dazu ist dann die Word-Ausgabe Rain. Und da habe ich natürlich dann auch nochmal das Mikro in die Hand genommen, um euch ein paar Geschichten über Rain Music zu erzählen. Bis dahin wünsche ich euch viel Spaß, weiterhin hier bei Hot and Blue, bei Radio Haspe. Und bleibt mir treu, ich würde mich drüber freuen. Euer Joshi sagt Dankeschön, bis zum nächsten Mal.

Ein herzliches Willkommen in der Stille des späten Abends. Wenn die Welt da draußen langsam zur Ruhe kommt und die Lichter in den Häusern ausgehen, dann ist es Zeit für Samt auf der Seele. Hier ist Radio Haspel mit einer neuen Ausgabe von Velvet Moods. Ich bin Elke und ich freue mich sehr, euch durch diese Stunde voller Gefühle begleiten zu dürfen. Wir lassen den hektischen Alltag jetzt gemeinsam hinter uns und widmen uns den Melodien, die wie eine warme Decke wirken. Zeitlose Love-Songs und ruhige Balladen, die zum Träumen einladen. Ob ihr gemütlich auf dem Sofa entspannt oder noch unterwegs seid, lehnt euch zurück, schließt die Augen und genießt den Moment. Wir starten jetzt gemeinsam in eine Nacht, die nur der Musik und euren Emotionen gehört. Wir beginnen unsere Reise mit einem Mann, der das Licht förmlich in seiner Stimme trägt. Stevie Wonder hat diesen Song Anfang der 70er Jahre geschrieben und er ist bis heute die ultimative Liebeserklärung an diesen einen Menschen, der das eigene Leben hell macht. Ein sanfter Beat, ein unverwechselbares E-Piano, eine Wärme, die sofort das Herz öffnet. Hier ist purer Optimismus und die wunderbare Leichtigkeit des Seins. Genießt den Sonnenschein in dieser Nacht. Stevie Wonder mit You Are the Sunshine of My Life.

Nach diesem strahlenden Auftakt schalten wir nun einen Gang zurück und machen es uns so richtig gemütlich. Es gibt Lieder, die brauchen keine komplizierten Botschaften, sondern schenken uns einfach das Gefühl von Geborgenheit. Smokey, bekannt für ihren wunderbaren harmonischen Satzgesang, fordern euch in dieser Ballade aus dem Jahr 1977 förmlich dazu auf, euch fallen zu lassen. Mit der unverwechselbaren Reibeisenstimme von Chris Norman ist Lay Back in the Arms of Someone ein Versprechen, dass ihr in dieser Nacht nicht alleine seid. Viel Vergnügen mit dem zeitlosen Schmuserock hier bei Velvet Mood 6 auf Radio Haspel.

In der Liebe läuft leider nicht immer alles nach Plan und oft sind es die Rückblicke, die uns am tiefsten berühren. Willie Nelson hat diesen sanften Schmerz der Reue in Always on My Mind so ehrlich und verletzlich eingefangen wie kaum ein anderer Künstler. Es ist eine der ehrlichsten Entschuldigungen der Musikgeschichte. Auch wenn man Fehler gemacht hat, war der andere doch in jedem Gedanken präsent. Elke bringt euch jetzt in Velvet Moods diesen Country-Klassiker, der längst zum Welterbe der Balladen gehört. Ein Song für alle unter euch, die heute Abend an jemanden denken, der vielleicht gerade nicht da ist. Hier ist Willie Nelson mit Always on My Mind.

Hört nun einmal ganz genau hin, denn wir tauchen ein in ein klangliches Phänomen. Über 250 übereinandergelegte Stimmen bilden diesen fast schon hypnotischen, sphärischen Teppich, auf den wir jetzt schweben. 10cc erschufen 1975 mit I'm Not In Love ein Meisterwerk, das trotz des Textes, der behauptet, gar nicht verliebt zu sein, pure Romantik ausstrahlt. Lasst euch von diesem Soundnebel treiben. Ein absolutes Highlight unserer heutigen Playlist bei Velvet Mood 6. 10cc mit I'm Not In Love.

Sir Elton John besitzt die seltene Gabe, Komplimente in perfekte Noten zu fassen. In diesem Song besingt er den magischen Augenblick, in dem ihr euren Partner anseht und völlig egal, wie lange ihr euch schon kennt, einfach nur sprachlos über dessen Ausstrahlung seid. Es ist eine Ode an die Anziehungskraft und die kleinen Details wie ein Lächeln oder einen Blick. Ich wünsche euch magische Momente mit diesem modernen Meisterwerk der Romantik hier bei Velvet Mood 6. Elton John mit Something About the Way You Look Tonight. 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

Es gibt Momente, in denen die Zeit förmlich stillzustehen scheint. Roberta Fleck beschreibt in diesem Song die Intensität einer ersten Begegnung so zart, dass ihr fast den Atem anhaltet. Reduziert auf einen simplen Bass, ein sanftes Klavier und diese unglaubliche nahe Stimme, die euch ein Geheimnis zu verraten scheint. Ein Lied über einen Blick, der alles verändert hat. Genießt diese absolute Ruhepause im Programm von Velvet Mood 6. Hier ist Roberta Fleck mit The First Time I Ever Saw Your Face.

Wir springen nun in die 90er Jahre, in die Ära der großen Boygroup-Balladen. Aber kaum eine war so glaubwürdig wie I Swear von All for One. Wenn vier Stimmen so perfekt miteinander verschmelzen, entsteht ein Versprechen für die Ewigkeit, das bis heute bei keiner Hochzeit fehlen darf. Erinnert ihr euch an euren ersten langsamen Tanz? Vielleicht war es zu diesem Song. Hier bei Velvet Mood 6 auf Radio Haspe lassen wir diese wertvollen Erinnerungen jetzt wieder aufleben mit I Swear von All for One.

Joe Cocker war ein Mann der musikalischen Extreme, aber hier zeigt er uns seine zerbrechlichste Seite. Mit seiner rauen, fast brüchigen Stimme singt er diese schlichte, aber gewaltige Botschaft über die innere Schönheit. Der Song ist kurz, doch emotional umfasst er eine ganze Welt. Lasst euch von dieser puren Leidenschaft berühren, die Joe Cocker in jedem Ton mitschwingen lässt. Ein echtes Juwel bei Velvet Mood 6. Hören wir Joe Cocker mit You Are So Beautiful.

In Hold on My Heart spürt ihr die typisch atmosphärische Dichte der 90er Jahre. Sanfte Beats und schwebende Keyboards begleiten euch durch ein Lied über die Angst vor Verletzungen und den Mut, sich dennoch zu öffnen. Ein Titel zum Festhalten, der perfekt in diese späte Stunde passt. Elke am Mikrofon präsentiert euch jetzt in Velvet Mood 6 Genesis mit Hold on My Heart.

Wir bleiben direkt bei dieser markanten Stimme, aber diesmal begegnen wir Phil Collins solo. Against All Odds ist eine der größten Trennungsballaden aller Zeiten. Der Moment, in dem man vor den Scherben einer Liebe steht und trotzdem hofft, gegen alle Widerstände noch eine Chance zu haben. Die Verzweiflung am Klavier ist fast greifbar. Ganz großes Gefühlskino für euch bei Velvet Mood 6. Phil Collins mit Against All Odds.

Jetzt wird es mystisch und orchestral. Seal hat mit Kiss from a Rose ein kunstvolles Klanggemälde geschaffen, das durch seine komplexen Harmonien und seine dramatische Wucht besticht. Es ist ein Song wie ein moderner Walzer, der bei jedem Hören neue Details offenbart. Lasst euch von den vielschichtigen Gesängen dieses Ausnahmekünstlers verzaubern. Ein musikalisches Highlight exklusiv für euch bei Velvet Mood 6 auf Radio Haspe.

Gemeinsam ist man stärker. Das beweisen Joe Cocker und Jennifer Warnes in diesem wohl berühmtesten Duett der Filmgeschichte. Die raue Energie Cockers und die klare, feine Stimme von Warnes bilden eine perfekte Einheit, die euch an den Sieg der Liebe glauben lässt. Ein Song, der Mut macht und euch ein Stück Richtung Himmel trägt. Wir heben ab mit dem Klassiker aus Ein Offizier und Gentleman hier bei Velvet Mood 6. Hier sind Joe Cocker und Jennifer Warnes mit Up Where We Belong.

Zum Abschluss unserer gemeinsamen Reise durch die Welt der Balladen wird es noch einmal ganz intim und fast schon philosophisch. Peter Gabriel interpretiert das Buch der Liebe. Er singt davon, dass Liebe manchmal albern oder gar langweilig sein kann und am Ende eben doch das Einzige ist, was wirklich zählt. Es fühlt sich an, als würde euch jemand eine Geschichte vorlesen, die euch sanft in die Nacht entlässt. Ein leises Meisterwerk hier auf Radio Haspe. Und mit Peter Gabriel schließt sich das Buch der Liebe für heute Abend. Wir sind am Ende unserer Reise durch Velvet Mood 6 angekommen. Ich hoffe sehr, dass diese Auswahl an Balladen euch ein wenig Frieden und Entspannung geschenkt hat und ihr die Welt um euch herum für einen Moment vergessen konntet. Mein Name ist Elke und es war mir eine große Freude, eure Gastgeberin auf Radio Haspe zu sein. Geht mit einem Lächeln und diesen sanften Melodien im Ohr in die Nacht. Passt gut auf euch und eure Lieben auf. Ich wünsche euch eine erholsame Nacht und wunderschöne Träume. Bis zum nächsten Mal. Schlaft gut!

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1: Hallo, hier ist der Yoshi und ich freue mich, dass ihr eingeschaltet habt zur Sendung auf die Ohren, und zwar die Ausgabe Nummer 6. Und hier ist unser erstes Dreierpack für heute. Arch Enemy mit Handshake with Hell. Dann Megadeth mit Lucrecia und Uriah aus dem Jahr 1982. Aus ihrem Wiederstehungsalbum Abominok, Hold Persuasion. Viel Spaß damit!

Und auch die nächsten drei lassen es mal so richtig krachen. Dafür gibt's ja was auf die Ohren. Und zwar fangen wir an mit Pantera, mit Cowboys from Hell, Metallica, Until It Sleeps und aus Deutschland, Accept mit Frankenstein. Hier auf Radio Aspel, am Mikrofon der Yoshi.

Immer noch nicht genug? Ja, dann geht's jetzt direkt weiter. Ohne viel Gerede, hier kommen UFO mit Serenity, gefolgt von Wasp mit einem Who-Klassiker, The Real Me, und dann aus Kanada die Kunstrocker Rush mit Test for Echo. Baby.

Schon biegen wir auf die Finalrunde ab. Noch einmal drei Songs im Päckchen vor euch. Fangen wir an mit Black Sabbath und Heaven and Hell mit Dio an den Vocals. Cornerstone, House of Nevermore mit Doggy White und Windy Lipstick and Leather aus den USA. Und damit sage ich mal bis zum nächsten Mal. Schön, dass ihr dabei gewesen seid. Das war heute die Sendung auf die Ohren, und zwar die Ausgabe Nummer 6. Freut euch auf mehr hier bei Radio Haspe. Tschüss, euer Yoshi.

Hallo zusammen, ihr freut euch hier auf Radio Hasbro und der Sendung Rock from Heaven, der Ausgabe Nummer 6. Wir beginnen mit einem Ausnahmemusiker, nämlich John Lord. Kennt ihr alle von Deep Purple. Hat viele Sachen mit Ebert Schöner gemacht, also im Klassikbereich. Hat seine Soloalben rausgebracht und hat einen wunderbaren, wunderbaren Song gebracht. Ich finde ihn wirklich traumhaft schön. Das ist Pictured Within, John Lord, hier zu hören. Und ich sag mal, alles Gute da oben. Spiel mit den Jungs einen guten Sound. Wir freuen uns auf dich. Alles Gute, John Lord, wo immer du bist. Hier.

Liebe Freunde auch von Radio Haspel, Preisfrage, wenn es darum geht, Rock from Heaven. In dem Fall die Ausgabe Nummer 6 hier auf Radio Haspel. Was hat Rockmusik und Aleister Crowley miteinander zu tun? Aleister Crowley, der Gott der Antichristen, der Teufelsanbeter, der schwarzen Magie? Nun, ich werde es euch sagen. Das Haus hat sich ein gewisser Jimmy Page gekauft. Ja, den kennt ihr. Und da sind wir schon bei unserem nächsten, den wir von uns hier verabschieden möchten, nämlich John Bonham von Led Zeppelin. Er starb unter merkwürdigen Umständen und man sagte sogar Jimmy Page nach, er hätte seine, wie sagt man so schön, seine schwarzen Finger darin, irgendwelche schwarzen Messen. Kurz danach ist nämlich auch dann Robert Plant mit seiner Frau in einem Griechenlandurlaub verunglückt, zum Glück überlebt, aber schwer verletzt. Es gab verrückte Gerüchte. Unabhängig davon, wir verabschieden uns von John Bonham. Wir hoffen, dass er im richtigen Himmel angekommen ist, im Musikhimmel, im Rockhimmel. Und hier spielen wir für euch Led Zeppelin mit Kashmir.

Ihr erster großer Hit, nämlich I Want the Young Dudes, stammt aus der Feder von David Bowie. Na, wisst ihr, wen ich meine? Natürlich die Band Mott the Hoople. Und ich habe jetzt ausgesucht Roll Away the Stone. Aber warum Mott the Hoople in der Sendung sind? Ian Hunter war der lange der Sänger dieser Band und sollte auch 1976 mal in Verbindung mit Uriah Heep gebracht worden sein, als die damals den David Bowie rausgeworfen haben. Doch es kam anders. Er machte sein Dingen, aber ohne Uriah Heep. In Erinnerung an einen verrückten Musiker, einen guten, tollen Musiker, Mott the Hoople, hier bei Radio Hasbro in der Sendung Rock from Heaven, Ausgabe Nummer 6. Am Mikro euer Yoshi.

Riff-Raff-Musik aus Australien, dazu ein Schulanzug. Wer kann es sein? Natürlich die AC/DC. Und wir hatten einen Sänger bei AC/DC, der eben doch ein wenig zu viel Trank und Drogen zu sich nahm und diverse andere Substanzen, von denen man nicht genau weiß. Gemeint ist Bon Scott. Eines Tages war es dann soweit und es gab keinen Bon Scott mehr. Deswegen ist er jetzt auch in der Sendung Rock from Heaven hier bei Radio Haspe. Und ich habe ausgesucht mit ihm oder mit AC/DC und Bon Scott den Song Highway to Hell hier auf Radio Haspe. Dankeschön.

die Nisben kennt jeder, der so ein bisschen Spaß an Musik hat. An Rockmusik natürlich. Gemeint dient die Engländer The Who. Ob jetzt nun Rockmusik, Rockmusicals, Rockopern, sie haben alles geschafft. Aber zwei von ihnen sind schon lange im Rockhimmel und ich hoffe, die werden auch zusammen das spielen. Das erste ist der verrückte Keith Moon, der Drummer, der gerne auch mal das Schlagzeug auseinandergenommen hatte. Und auf der anderen Seite John Entwistle, der von sich selbst sagte, Quiet One. Was die beiden drauf hatten, war schon richtig klasse. Und deswegen habe ich jetzt ausgesucht, hier für euch, The Who mit Join Together und ihr da oben, macht weiterhin klasse Musik, der guckt auf uns und achtet darauf, dass die KI uns ja nicht die ganze tolle Musik kaputt macht. Viel Spaß mit The Who!

Seine Partituren waren gefürchtet, seine Musik zum Teil unbegreiflich, und er hat es immer wieder geschafft, sich selbst zu parodieren, andere Leute zu parodieren, und dies in einem Format, das unglaublich ist und bisher heute unübertroffen. Sprache ist von Frank Zappa, der am 21. Dezember 1940 geboren wurde und leider wegen Krebs viel zu früh von uns gegangen ist. Ich habe einen Song ausgesucht, der mal beweist, was Frank so alles drauf hatte. Es war diese Disco-Welle und Frankie hat sich mal gesagt, machen wir mal einen Song raus. Frank Zappa mit Disco Boy, und die Leute haben getanzt, ohne zu merken, dass er sie so richtig schön hochgenommen hat. Hier bei Radio Haspe, Grüße, Rock from Heaven, Rock in Heaven, hier am Mikro der Yoshi. Viel Spaß!

eine US-kanadische Band mit deutschen Wurzeln. Benannte sich nach einem Titel einer Schweizer Autorin, nämlich Hermann Hesse, Steppenwolf. Sie schufen mit Born to be Wild einen Welthit, zigmal gecovert. Aber sie hat noch andere schöne Stücke, nämlich unter anderem The Pusher. Und wir denken bei Steppenwolf an Jerry Edmondson, dem Schlagzeuger und zweitens Stimme bei der Band. Er ging viel zu früh von Steppenwolf, die bis heute noch irgendwo unterwegs sind, schon gute betagte 80 Jahre alt sind. Und ich sag mal, herzliche Grüße an alle da oben in der Sendung Rock from Heaven 06 hier auf Radio Haspe. Gedenken wir toller Musiker, ohne dabei wie die Trauerklöße herumzusitzen. Viel Spaß mit der Sendung.

Der irische Axeman, so begann er seine Karriere, nämlich Gary Moore mit sehr vielen Hardrock-Songs und Mitgliedschaft auch bei den fantastischen Thin Lizzy. Aber irgendwann kriegte er das Gespür für den Blues und er hatte den Blues und er hatte ihn so wunderbar. Und deswegen habe ich jetzt ein Stück in Erinnerung an Gary Moore, der wirklich viel zu früh von uns gegangen ist, ein Stück rausgesucht, einen echten Gary Moore Blues, nämlich Walking by Myself. Freut euch mit mir auf Gary Moore hier bei Radio Haspel. Hört euch die anderen tollen Sendungen an. Radio Haspel, das ist Musik für euch, das ist euer Sender. Euer Yoshi.

Ein Urgestirn der englischen Rockband UFO. Sie begannen ja bekanntlich mit diesem berühmten Space Rock, der aber irgendwie immer in der Nische drin geblieben ist, bis Michael Schenker dazu kam und sie wurden zu einer richtig klasse Hard Rock Band mit modernen, tollen Tönen. Er mischte mit Pete Way am Bass. Er war auch derjenige, der mit Phil Mock ein ganz tolles Soloalbum rausgebracht hat. Hot Chocolate heißt das Album, heißt also Mock und Way. Er hat bei Wasteland mitgespielt und in Erinnerung an diesen fantastischen Musiker, Boogie for George, Speedway, wo immer du bist, More on your own way.

zurück nach Deutschland in das Jahr 1972. Soeben hatte sich die unglaublich tolle Band Frumpy aufgelöst. Ihr Keyboarder, John Jacravetz, nahm ein Soloalbum auf. Unter anderem Udo Limbeck, Gesang, Schlagzeug und ein Gastauftritt von Inga Rumpf, und aber die Solo-Gitarre übernahm kein geringerer als Thomas Kretschmer. Thomas hatte sich entwickelt in der Zeit nicht nur als Gitarrist, sondern auch menschlich. Er fühlte sich nicht wohl in seinem Geschlecht und wurde dann bekannt als Carola Kretschmer, als eine der besten Rock-Gitarristinnen schlechthin. Wenn's stört, ja, dann mach jetzt den Sender ausmachen, mich interessiert's nicht. Wir machen ja Musik für Menschen und nicht für irgendwelche, naja, Pappköpfe, egal. Er spielt da unter anderem erfolgreich bei Udo Lindenberg, und ich habe hier ausgesucht von dem Kravitz-Album, von dem Solo-Album, diesem einzigartigen Solo-Album von John Kravitz, Time Machine. Damit wünsche ich euch viel Spaß weiterhin bei Radio Haspe, und ich freue mich, wenn ihr weiter einschaltet. Und ja, es gibt ganz viele tolle Sendungen, und ich freue mich einfach. So, ist der Yoshi nun mal ganz locker vom Hocker.

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1: Die britische Sängerin und Musikerin Marianne Faithfull ist am 30. Januar 2025 im Alter von 78 Jahren an den Folgen einer schweren Corona-Erkrankung verstorben. Miss Faithfull war und gilt bis heute als absolute Kulturikone der 60er Jahre und des sogenannten Swinging London. Im Juni 64 veröffentlichte sie die Single As Tears Go By des Songwriter-Gespanns Mick Jagger, Keith Richards und landete damit sowohl in den englischen als auch in den irischen Charts auf einem stolzen Platz Nummer 9. Marianne Faithfull mit As Tears Go By.

Die Geschichte der Dire Straits begann mit den Brüdern Mark und David Knopfler, Bassist John Isley und Schlagzeuger Pick Withers. In den bescheidenen Anfängen, die sich auch im Bandnamen Dire Straits, was so viel heißt wie schlechte Zeiten, widerspiegelt, nahmen sie ein Demotape auf, das ihren späteren ersten Welthit enthielt. Ein DJ spielte den Song im Radio, der Startschuss für eine beispiellose Karriere. Ihr hört Legends Nummer 26 auf Radio Aspe. Hier ist Brady und jetzt gibt's den Welthit der Dire Straits, Sultans of Swing.

Warum in die Ferne schweifen, wenn Hagen doch in der Nähe von Haspe ist? Und damit meine ich natürlich die Band Grobschnitt. Und es geht darum, sich zu verabschieden und zu erinnern an Volker Kaas. Jahrelang ein fantastischer Keyboarder bei der Band Grobschnitt natürlich. In Erinnerung an ihn und als Danke für die vielen tollen Konzerte, Morning Song von Grobschnitt mit Volker Kaas an den Tasteninstrumenten.

0: Blaze of Glory wurde am 21.07.1990 von Jon Bon Jovi auf dem gleichnamigen Album Blaze of Glory veröffentlicht und gehört auch zum Soundtrack zum Westernfilm Blaze of Glory – Flammender Ruhm. Es ist eine kraftvolle Ballade, die eine Geschichte von Ehre, Verlust und dem Kampf um Gerechtigkeit erzählt. Für den Song Blaze of Glory erhielt Jon Bon Jovi übrigens einen Golden Globe Award und wurde für einen Oscar nominiert. In den deutschen Charts schaffte es der Song in 19 Wochen allerdings nur auf eine Höchstplatzierung von 16. Jon Bon Jovi mit Blaze of Glory.
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0: Wenn ihr mehr über die nächste Band, die wir für euch spielen möchten, erfahren wollt, nämlich Black Sabbath, dann hört mal in unsere Sendereihe Legenden rein, Stichwort Black Sabbath. Vielmehr möchten wir euch erzählen, wie wir zweimal Black Sabbath zusammen live erleben durften und jedes Mal etwas passiert ist, was von euch wahrscheinlich niemand glauben wird. Unsere erste Begegnung mit Black Sabbath war 2014 im Essener Fußballstadion. Dort trat Black Sabbath auf mit den Vorgruppen Black Label Society und Alice in Chains. Wir konnten es kaum glauben und natürlich auch kaum erwarten. Schon während der Vorgruppen begann es immer stärker zu regnen und plötzlich wurde eine Sturmwarnung ausgegeben. Riesige schwarze Wolken waren über dem Stadion und Blitze zuckten über den Himmel. Ein Sprecher empfahl dem Publikum, unter dem Tribünendach Schutz zu suchen, was eine schier unmögliche Aufgabe war bei 15.000, 20.000 Menschen, die sich im Innenraum befanden. Aber als ich dann als sorgender Vater meinem Sohn vorschlug, doch auch unter das Vordach zu gehen, um dort Schutz zu suchen, kriegte ich nur zur Antwort:
1: Wenn ich schon sterben muss, werde ich bei Black Sabbath vom Blitz getroffen.
2: Ja, dieser Abend wird mir auf jeden Fall noch lange in Erinnerung bleiben, genau wie unsere zweite Live-Begegnung mit Black Sabbath, 2017 in Köln. Nachdem wir als kleine Gruppe nach langem Anstehen endlich am Eingang ankamen und ich mit dem Rest der Gruppe schon reingegangen war, fiel mir auf, dass du mit deiner damaligen Partnerin noch etwas brauchtest. Und ich werde nie deinen Gesichtsausdruck vergessen, als dann auffiel, dass sie ihre Karte zu Hause vergessen hat. Aber zum Glück musstet ihr ja nur ein paar Minuten verzweifelt vor der Tür sitzen, bevor sich ein netter Security-Mann erbarmte, der anscheinend gemerkt hatte, dass man diese Art der Enttäuschung nicht spielen kann und euch trotz fehlendem Ticket reinließ. Das wird auch noch lange in Erinnerung bleiben. Um das zu zelebrieren jetzt von einem ihrer besten Alben, das Titelstück Sabbath, Bloody Sabbath.

Die 60er brachten ja viele Hits hervor, die man heute noch singt und die man vielleicht auf Feten oder auch am Lagerfeuer immer wieder mal zu hören bekommt. Hier kommt ein echter Mitklatsch-Klassiker, If I Had a Hammer von Trini Lopez, ursprünglich ein Folk-Protestsong von Pete Seeger. Bei Lopez wurde er 1963 zum Latin-infizierten Party-Hit. Bongos, Gitarren, Lebensfreude pur und trotzdem mit einer politischen Botschaft. Gleichheit, Freiheit, Solidarität. Musik mit Haltung, aber auch mit Hüftschwung. Hier ist immer noch Ab in die 60er, hier ist immer noch Brady auf Radio Haspe und jetzt wird gehämmert, musikalisch versteht sich. Trini Lopez, If I Had a Hammer.

Als nächstes habe ich den am 5.2.1990 veröffentlichten Song Enjoy the Silence der britischen Synthpop-Band Depeche Mode ausgesucht. Enjoy the Silence verschmelzt die Grenze zwischen elektronischer Musik und Popmusik und gilt als einer der größten Erfolge von Depeche Mode. Der Text spricht viele Menschen an und lädt zum Nachdenken ein. Der Song war in den deutschen Charts insgesamt 31 Wochen vertreten und schaffte es für 3 Wochen bis auf Platz 2. Genießen wir Depeche Mode mit Enjoy the Silence.

Paul Mario Day war der erste Sänger und Gründungsmitglied von Iron Maiden. Er war der erste Sänger der frühen Maiden-Besetzung von 75-76 und wurde später durch Dennis Wilcock ersetzt. Er beanspruchte später die Mitautorenschaft am Song Strange World. Iron Maiden mit diesem Titel.

Wilson Keller habe ich ausgesucht für euch. You'll Never Be Alone. Ein Song vom Drummer geschrieben, der es nicht nur versteht, aufs Fell zu hauen, sondern auch richtig gute, zum Teil Progressivrock-Musik zu schreiben. Rave für euch!

0: Hannes Wader veröffentlicht 1977 Bella Ciao auf seinem Album Hannes Wader singt Arbeiterlieder. Ursprünglich ein italienisches Partisanenlied, wird es durch Waders Interpretation zu einer kraftvollen Hymne gegen Unterdrückung und für Freiheit. Die Melodie ist eingängig, der Text eindringlich. Ein Partisan verabschiedet sich von seinem Leben, bereit für die Freiheit zu kämpfen. Wader verleiht dem Lied eine melancholische Tiefe, die es zu einem der bekanntesten politischen Lieder macht. Seine Interpretation von Bella Ciao wurde besonders in politischen Kreisen geschätzt und oft bei Demonstrationen und Veranstaltungen gespielt.
1: Bella Ciao.

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1: Herzlich willkommen zu einer weiteren Ausgabe unserer Serie Legends vom Andi ins Leben gerufen. Heute geht es um eine Band, die aus Deutschland stammt und vielleicht die größte deutsche Band ist, die ich jemals kennengelernt durfte. Gemeint ist die Band Frumpy. Ich bedanke mich an diesem Wege auch bei zwei Leuten, die mich früh zu dieser Musik gebracht haben. Dem Stohlenpeter und dem Pilzbier Dietmar. Die beiden hatten eine fantastische LP-Sammlung schon in den frühen 70ern und ich durfte an deren LP-Sammlung sozusagen partizipieren. Ich startete damals die erste große Reise in die Welt der subtilen Rockmusik, die bis heute nicht geendet ist. Aber beginnen wir mit Frumpy und dem ersten Titel von dem Album Frumpy 2, How the Gypsy Was Born. Fantastischer Song.

Auch der zweite Song von Frumpy stammt von dem Album Frumpy 2. Die LP, die damals in einer Plastiktüte verkauft worden ist. Dazu dann die fünf Konterfei der Musiker Inga Rumpf, Karl-Heinz Schott, Georgia Krawitz, Carsten Bohn und Rainer Baumann. Nun, hier habe ich den zweiten Titel und ich habe ausgesucht Duty mit einem wunderbaren Text. Hört mal genau zu. Frumpy mit Duty hier auf den Legends. Radio Hasper, am Mikro, euer Yoshi.

Trotz ihrer Erfolge, die Frumpy auch nach Großbritannien führten, wo sie für Guaranteed unter anderem öffneten, löste sich die Band Ende 1972 auf. Gestresst von Tour und persönlichen Problemen musste man abwarten, was weiterkommt. In dieser Zwischenzeit nahm der Keyboarder Jean-Jacques Kravetz ein Soloalbum auf mit dem Namen Kravetz. Als Gast unter anderem Inga Rumpf bei einem Song, den wir gleich hören werden, und am Schlagzeug und die übrigen Songs gesungen von einem gewissen Herrn Udo Lindenberg. Hier kommen Jean-Jacques Kravetz mit Inga Rumpf und Udo Lindenberg, dem Song Time Machine.

mit dem Bassisten Karl Anschott und dem Keyboarder John Jacravitz, besser bekannt auch als Formation bei Frumpy, ging Atlantis an den Start. Sängerin Inga Rumpf holte noch die zwei Neuen dazu, Schlagzeuger Ringo Funk und den Gitarristen Dieter Bornengel. Es gab diverse Wechsel, die Musik war nicht mehr so blueslastig und auch nicht mehr so heftig wie bei Frumpy, aber es ging so auf den amerikanischen Markt zu. Bisschen funky, bisschen soul, und ich habe hier ausgesucht einen richtig starken Titel, Get On Board von Atlantis mit der sagenhaften Inga Rumpf an den Lead Vocals.

Atlantis, die Band, hat für mich eine persönliche Bedeutung. Wir schreiben das Jahr 1973, besser gesagt den August 1973. In Gelsenkirchen findet das jährliche Sommerfest statt, und zwar am Berger See. Und üblicherweise ist der Freitag für die Jugend reserviert. Es spielen dort Rockbands, unter anderem auch 1973 Atlantis. Nachdem ich Frumpy ja so nicht mehr erleben durfte, konnte ich zumindest Inga Rumpf einmal live sehen. Und auch einer ihrer Songs, den sie damals schon spielte, das war Friends. Hier sind nochmal Atlantis aus dem Jahre 73 mit Friends.

0: Während es bei Atlantis immer wieder Umbesetzungen gab, blieb sich die Band aber im Sound treu. Das heißt, sie spielten weiter diese mehr oder minder funky Musik. Der Blues von damals, von Frumpy, der Bluesrock, der war wirklich nicht mehr vorhanden. Hingegen Rainer Baumann, Gitarrist bei Frumpy, der hatte weiterhin den Blues. Und so spielte er fantastische Blues-Songs ein mit seiner Rainer Baumann Blues Band. Und so heißt ein Titel So Wide and So Funky. Ist Rainer Baumann, ehemaliger Gitarrist von Frumpy.
1: Was geht's überhaupt?

Auch Georgia Krawetz, der Keyboarder, verließ nicht nur Frumpy, sondern letztendlich auch Atlantis. Und so schloss er sich der deutschen Formation Randy Pie an. Das erste Mal habe ich diese Band gesehen auf einem Festival in Dortmund. Es muss das Osterfestival gewesen sein. Als Headliner waren die Purple angesagt. Unter anderem auch Elf, mit damals schon Ronnie James Dio. Und Chicken Check, und ich meine, da war noch eine andere Band bei. Und natürlich Randy Pie. Und Randy Pie spielten ihren ersten großen Hit dort auch. Das war Highway Driver, den wir auch gleich hören. Doch noch einmal Dortmund und einige Jahre später. Das SRJ-Treffen in der Dortmunder Westfalenhalle. Es sollte spielen unter anderem als Headliner Atlantis. Und es spielte auch Randy Pie mit eben Georgia Krawetz, ehemaliger Frumpy und Atlantis-Musiker. Und als es dann soweit war, kam der Moderator auf die Bühne und sagte, tut mir leid, Atlantis können heute nicht spielen. Es wurde gepfiffen, geschrien, getobt und dann kommt er doch noch einmal wieder und sagt, Leute, regt euch nicht auf, dafür spielen heute einmalig Frumpy in Originalbesetzung. Kinders, manche Träume werden wahr.

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Schön, dass ihr eingeschaltet habt. Hier ist natürlich euer Lieblingssender. Hier ist Radio Haspe. Am Mikro ist Brady. Und ihr werdet mich in dieser langen Sendung sehr wenig hören. Das hat einen Grund, denn wir wollen euch einfach nur mit Musik begeistern. Und zwar haben wir für euch das Top-Wichteln fortgesetzt. Ihr habt gewählt, eure Top 40 sind gelaufen und die Beteiligung war wie immer top. Klar, Top-Wichteln. Jetzt geht's weiter. Es gibt eine zweite Reihe, die Plätze 41 bis 80, beziehungsweise, weil wir rückwärts zählen, 80 bis 41. Und damit möchten wir euch jetzt unterhalten mit Top-Wichteln 2025, die zweite Reihe. Damit habe ich auch genug erzählt. Wir bleiben dran. Es gibt Musik die nächsten Stunden. Los geht's mit eurem Platz 80. Zählen müsst ihr diesmal selber.

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Willkommen im musikalischen VW-Bus auf LSD. Hier ist Flower Power auf Radio Haspel. Radiamikro, barfuß und mit einem Blumenkranz um das nicht vorhandene Haar. Erstmal steigen wir ein mit Creek Alley. Die Mamas und Papas erzählen ihre ganz eigene Bandgründungsgeschichte. Verpackt in einen Groove, der nach Woodstock duftet, obwohl das Festival da noch gar nicht existierte. Und danach geht's direkt nach San Francisco. Let's go to San Francisco. Ein Song so zuckersüß und blumig, dass selbst Einhörner davon Karies kriegen. Die Flowerpot Man hießen wirklich so, weil ihr Produzent eine Vorliebe für Pflanzen hatte. Ja, wer weiß. Love, Peace and Happiness.

Das war doch schon mal ein guter Start in die Flower Power hier auf Radio Aspe. Und hier kommt der Soundtrack zur Blumenkinder-DNA. All you need is love, mehr braucht man wirklich nicht, dachten sich auch die Beatles und schickten diesen Song 1967 per Satellit in 24 Länder. Revolution global per Trompete und Friedenszeichen. Und dann dieser magische Moment mit Scott McKenzie, San Francisco. Wer 67 keine Blumen in den Haaren hatte, galt offiziell als Spießer. Der Song wurde zur Hymne eines Sommers, in dem Freiheit und Fernweh wie Räucherstäbchen durch die Luft wabberten. Und jetzt Augen zu, eventuell ein bisschen an der Pflanze gerochen. Und weiter geht's hier auf Radio Aspe mit Flower Power.

So, immer noch im Rausch der Farben und Klänge und ganz viel Gefühl hier bei Flower Power auf Radio Aspe mit Brady. Und wenn ein Tambourin grün klingt, weißt du, du bist im Jahr 1967. Green Tambourine von den Lemon Pipers war der echte erste Bubblegum-Hit und gleichzeitig ein Halluzinationstrip für Fortgeschrittene. Die Lyrics, ein Straßenmusiker bettelt um Kleingeld, aber mit psychedelischer Höflichkeit. Dann ein Klassiker, der so klingt, wie Sehnsucht in Kalifornien riecht. California Dreamin'. Die Mamas und Papas landeten damit mitten im Schneesturm einen wahren Sonnenstrahl. Seitdem träumen Millionen davon, barfuß am Sunset Boulevard zu chillen, auch wenn sie aus Hass bekommen. Egal wo du herkommst, du kannst mit uns chillen hier bei Flower Power auf Radio Aspe. Und denk dran, California Dreamin' ist auch der Erfinder der Anneliese Brown Songs.

Ihr habt doch sicher auch gerade Anneliese Braun gesungen am Anfang. Ja, jetzt geht's weiter mit der schwerelosen Phase eines Geisterflugs. Hier bei Flower Power auf Radio Aspe. Somebody to Love. Laut, wild und gefährlich frei. Grace Slick von Jefferson Airplane hat mit diesem Song den Zündschlüssel für die Gegenkultur gedreht. Und zwar mit ordentlich Oktan im Organ. Ein Aufruf zur Liebe, aber mit Verstärker. Danach steigen wir ein ins kosmische Karussell. Aquarius. Das musikalische Horoskop der Hippie-Bewegung. Die Fifth Dimension sagen über das Wassermann-Zeitalter, astrologisch fragwürdig, aber musikalisch absolute Sternstunde. Harmony and Understanding und das alles in einem Song, der klingt wie Lavalampe auf Vinyl. Das gibt's nur hier in der Flower Power bei Radio Aspe mit Bradi.

Hier ist immer noch Brady und Flower Power auf Radio Aspe, wo jede Note eine kleine Zeitmaschine ist. Mr. Tambourine Man von den Byrds, das Lied, das Folk Rock neu erfand und Bob Dylan auf die Popbühne katapultierte, als wäre er der gute alte Onkel vom nächsten Dorf. Und direkt danach Atlantis von Donovan, ein LSD-getränkter Abstecher in die versunkene Stadt, der so mystisch klingt, dass man sich fragt, ob er selbst nochmal auftaucht. Donovan war eine Art britischer Zauberer, der die 60er mit magischen Melodien verzauberte. Wir verzaubern euch mit anderen Melodien, magischen Melodien, tollen magischen Sendungen und vor allem mit unserem Charme. 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

Wir sind wieder aufgetaucht aus der versunkenen Stadt. Ich bin noch da und Flower Power läuft immer noch hier auf Radio Haspel. Jeder Song eine neue Achterbahnfahrt. Up, up and away. The Fifth Dimension schicken dich in einem Heißluftballon auf Wolke 7. So leicht und süß, dass sogar die Nachbarn anfangen zu schweben. Wusstest du, der Song gewann 5 Grammys, obwohl er klingt, als wäre er auf Wolken gebacken. Und dann kommt Iron Butterfly mit Are You Happy? Ein psychedelisches Donnerwetter, das die Grenzen sprengt und beweist, dass Glück auch gern mal brüllt. 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Da bist du bei Radio Haspel genau richtig. 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

Ihr hört immer noch Radio Haspel, immer noch Flower Power, wo die Melancholie der 60er ihren eigenen Groove hat. The Eve of Destruction von Barry McGuire ist wie ein Blitz im friedlichen Hippiegarten. Ein bitterböser Protestsong, der so oft lief, dass selbst die Friedenstauben nervös wurden. Textlich geht's um alles. Krieg, Rassismus, die Welt kurz vorm Abgrund, also eigentlich nichts Besonderes. Danach nehmen uns Simon und Garfunkel mit The Sound of Silence mit auf einen Spaziergang durch die stille Gesellschaft. Melancholisch, tiefgründig, ein musikalischer Seelenspiegel, der damals noch lange nicht alle zum Mitsingen brachte. Kultstatus? Auf jeden Fall. Radio Haspel? Auf jeden Fall. Flower Power? Noch ein ganzes Weilchen. Los geht's mit The Eve of Destruction.

Das war eine sehr nachdenkliche Runde hier bei Flower Power auf Radio Haspe, wo die Zeit im Takt der Psychedelik tanzt. Turn, Turn, Turn ist nicht einfach ein Song, sondern eine Bibelstunde im Folkrock-Gewand mit Zutaten aus dem Alten Testament. To everything there's a reason, der ultimative Reminder, dass alles seine Zeit hat, sogar die Haare wachsen lassen. Und dann wird's richtig psychedelisch mit White Rabbit von Jefferson Airplane. Eine musikalische Reise in Lewis Carrolls Wunderland, gewürzt mit einer ordentlichen Portion 60er Halluzination. Grace Slicks Stimme als Alice. Da kippt selbst der Tee um.

Na, zurück aus dem psychedelischen Wunderland. Hier ist immer noch Flower Power auf Radio Aspel mit Bradi. Und der Sound ist rebellisch und magisch zugleich. For What Is Worse von Buffalo Springfield wurde zur Hymne für Proteste und Demonstrationen, obwohl der Song ursprünglich nur von einem Polizeieinsatz handelt. Ironie des Schicksals. Ein friedlicher Aufruf, der für ordentlich Unruhe sorgte. Danach zündet Jimi Hendrix mit Purple Haze ein Feuerwerk der Gitarrensoli, das sich anhört, als würde ein Alien auf der E-Gitarre tanzen. Hendrix schrieb den Song nach einem Traum. Oder war es vielleicht doch die Droge? Du entscheidest, hier ist Radio Aspel, hier ist Flower Power mit Bradi.

Na, deine Entscheidung gefallen? Traum oder Droge? Egal, immer noch Flower Power bei Radio Haspe hier, der Soundtrack zum Freiheitsgefühl der 60er. Freedom von Richie Havens war der kraftvolle Eröffnungssong beim legendären Woodstock Festival. Ein spontanes Meisterwerk, das die Massen sofort packte. Danach setzt John Lennon mit der Plastic Ono Band ein Friedenszeichen mit Give Peace a Chance. Ein Ohrwurm, der so oft im Chor gesungen wurde, dass selbst die Polizei am nächsten Tag mitsummen musste. Peace, baby!

Und jetzt lassen wir bei Radio Aspe den Protest rocken und die Poesie schweben. Fortune Son von Creedence Clearwater Revival ist der Soundtrack für alle, die nicht auf den Kriegsfahrt geschickt werden wollten. Ein bitterböser Antikriegshit, der damals richtig einschlug und bis heute jeden Patriotismus hinterfragt. Danach schweben wir mit den Beatles und Across the Universe in eine Traumwelt voller Jai Guru Deva Om Mantras und kosmischer Liebe. Kleiner Funfact, das Lied wurde 2008 ins Weltall geschickt, sozusagen der erste Weltraum-Flower-Power-Hit. Sowas erfahrt ihr nur auf Radio Aspe und nur wenn ihr genug von dem Zeug habt, was euch so happy macht. 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

So, habt ihr alle die Jai-Guru-Deva-Om-Mantras überstanden? Dann geht's hier weiter mit Brady bei Flower Power auf Radio Aspel, psychedelisch und magisch. Donovans Hurdy-Gurdy-Man klingt wie eine Hexenbeschwörung mit Folk-Gitarre und hat sogar Jimmy Page an den Session-Guitars. Und dann White Bird von It's a Beautiful Day. Ein Klassiker, der so frei klingt, als würde ein Vogel direkt aus deinem Radio fliegen. Die Band hat den Song während einer Zeit komponiert, in der sie sich in einem fensterlosen Keller gefangen fühlte. Kreativität im Käfig, kann man dazu sagen. Wir sind hier frei, wir sind hier auf Radio Aspel und ihr seid immer noch dabei bei der Flower Power mit Brady.

Hier ist Brady mit der Flower Power auf Radio Aspe, wo Psychedelic Sound seine volle Blüte zeigt. See Emily Play war Pink Floyds erster Hit. Ein quirliges, schillerndes Stück, das so verspielt klingt, als hätte es LSD in der Kompositionsphase intus gehabt. Interessanter Fact: Der Song ist eine Hommage an eine Freundin des Songwriters, die wohl eine ganz besondere Ausstrahlung hatte. Und dann Time of the Season von den Zombies. Der Song, der auf jeder 60er-Party läuft und dessen Bassline sich ins Hirn fräst wie ein Kaugummi unterm Schuh. Ein echter Evergreen in einem Sound, der nie alt wird. Du wirst ja auch nur minimal älter, wenn du Radio Aspe hörst, aber du wirst immer erfahrener und hörst immer wieder bessere Musik.

Zum Abschluss heute bei Flower Power auf Radio Aspe bringe ich euch The White von The Band. Ein Klassiker, der klingt wie eine gute Launekirche auf Rädern. Der Song erzählt in charmanten Episoden von der Last des Lebens, verpackt in einem Groove, der zum Mitsummen und Mitfühlen einlädt. Ein Stück Musikgeschichte, das so oft gespielt wurde, dass selbst der Postbote davon summt, wenn er vorbeikommt. Das war Flower Power auf Radio Aspe. Mein Name ist Brady. Ich freue mich, wenn ihr dranbleibt und unser Programm weiterverfolgt. Lasst euch also von Love, Peace und Happiness hier begeistern, denn die gibt's immer wieder bei Radio Aspe, egal in welcher Form.

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3: Oh, schaut mal, Leute, da oben im Himmel, ein Reiher. Von hier unten, nee, den hatten wir doch schon. Aber was macht eigentlich ein Pilz auf einer Pizza? Er fungiert als Belag. Damit Glück auf und herzlich willkommen hier zur 8. Ausgabe der IG Schwermetall, der 2. Ausgabe rund ums Dreschen. Also Thrash. Euer Prince of Darkness natürlich wieder am Mikrofon. Heute wird es erneut krass, krasser am krassesten. Heute wird es nochmals laut, lauter am lautesten. Heute heißt es wieder gedroschen und geprügelt. Denn heute wird's wieder so richtig thrashig. Metal Church machten hier mit In Harm's Way den Einstieg. Metal Church ist eine 1980 gegründete Thrash-Metal-Band, existiert haben sie bis 1996. Ab 98 bis 2001 machten sie dann wieder ordentlich Welle. 2003 reformierten sie sich erneut, bis 2009. Ab 2012 dreschen sie aber wieder ordentlich. Ich würde ja jetzt auf die IG Schwermetall 5 Thrash Metal Teil 1 hinweisen. Wer die noch nicht gehört hat, unbedingt mal reinhören. Aber hier für euch noch einmal kurz die Definition von Dreschen. Dreschen? Was ist das Dreschen? Dreschen, ja, Dreschen. Was ist das eigentlich? Nun, Thrash Metal, also Drescher Metal auf gut Deutsch gesagt, ist ein schnelles, aggressives Subgenre des Heavy Metal, das in den frühen 1980ern aus dem New Wave of British Heavy Metal und Punkrock bzw. Hardcore-Punk entstand. Gekennzeichnet durch schnelle Gitarrenriffs, komplexes Alternate-Picking, Double-Bass-Drums und oft wütende Texte, die Themen wie Politik, Krieg und soziale Missstände behandeln. Wichtige frühe Bands sind mal wieder Metallica, Slayer, Megadeth und Anthrax, Exodus, Creator, Sodom und Destruction. Nur um mal ein paar der 100 Bands zu nennen, die dieses Genre glanzvoll vertreten. In Teil 1 haben wir bereits auf unzählige Bands geschaut, die dieses Genre vertreten. Besonders die Big Four habe ich näher beleuchtet. Aber nicht nur die weit, weit entfernte westliche Welt kann dreschen. Zeitgleich tat sich in Deutschland etwas Großes auf. Denn auch hierzulande gibt es so etwas wie eine Big Four. Später dazu mehr.

Der Albumtitel Hordes of Chaos beschreibt laut Petrosa den Zustand der Welt im Jahre 2008, in dem das Album geschrieben wurde. Hier ein Zitat des Sängers Mille Petrosa. Hordes of Chaos ist ein realistisches Spiegelbild unserer Zeit, in der es die alten Blöcke in Ost und West nicht mehr gibt. Heute kämpft politisch betrachtet jeder gegen jeden. Es herrscht Chaos. Unser Album ist eine Warnung an die kommenden Generationen. Lasst euch nicht von den Lügen eurer Regierung verarschen, sondern sucht einen eigenen Weg im Leben. Das ist die Grundaussage. Das erste Stück des Albums ist auch gleich der titelgebende Song des Albums. Muss man einfach mal gehört haben.

Creator kommen mitten aus dem Herzen des Ruhrgebiets, nämlich aus Essen. Solum stammen aus Gelsenkirchen. Witch Hunter ist ein von der deutschen Thrash-Metal-Band Solum veröffentlichter Song bzw. ein Tribute, der dem 2008 verstorbenen ehemaligen Schlagzeuger Chris Ritchell, bekannt unter seinem Künstlernamen Chris Witch Hunter, gewidmet ist. Der Song ist ein Tribute an seine Zeit in der Band und als einer der besten Solum-Drummer aller Zeiten.

Havok kommen zwar nicht aus Deutschland, sondern aus Denver, dürfen aber in der heutigen Sendung sicherlich nicht fehlen. From the Cradle to the Grave thematisiert das Konzept des angeborenen Bösen und den lebenslangen Kampf mit dunklen Trieben. Thrash vom Allerfeinsten, was soll ich sagen? Hier sind Havok mit From the Cradle to the Grave.

Destruction, englisch für Zerstörung, ist einer der ältesten bis heute bestehenden deutschen Thrash-Metal-Bands. Sie wurde 1982 im südbadischen Weil am Rhein gegründet und ist neben Creator und Sodom eine der erfolgreichsten deutschen Bands dieser Stilrichtung. Hier für euch Destruction mit Confused Mind.

Sie gründeten sich 1985 als Forbidden Evil. Ihre ersten zwei Alben Forbidden Evil und Twisted into Form gelten bis heute als absolute Genreklassiker. Das zweite Album in der Karriere bedeutet meist für Bands mehr Experimentieren, feingeistigeres Songwriting, Verbessern der instrumentalen Fähigkeiten und so weiter und so fort. Forbidden Evil war der jugendhafte, noch ein wenig gezügelte Erstling. Twisted into Form wirkt deutlich überzeugter und erwachsener. Auf dem Album Twisted into Form findet man Songs wie R.I.P., Toast Away oder Infinite, aber eben auch Step by Step, ein zeitloser Klassiker.

So, ich schau mal eben für euch auf meine Liste. Haben wir denn da? Metallica, Slayer, Megadeth, Anthrax. Ja, okay, abgehakt im ersten Teil meiner Sendung. Jetzt hatten wir schon, was haben wir da? Creator. Mal eben schauen hier. Sodom und Destruction. Und zu guter Letzt, richtig. Tankyard fehlen noch, um die Teutonic Four komplett zu machen. The Morning After, wie sollte es anders sein, beschreibt ganz klassisch den Morgen nach einer durchzechten Nacht. Ironisch nennen Tankyard ihr Genre übrigens selbst als Alcoholic Metal. Naja, wer ist nicht schon mal mit einer männlichen Katze im Kopf aufgewacht? Es lebe der Thrash!

Wenn man an den frühen Thrash Metal denkt, kommt man an Venom sicher nicht vorbei. Auf dem zweiten Album Black Metal bekommt man noch ungeformten, rohen Thrash zu hören, wie zum Beispiel bei Don't Burn the Witches. Viele sagen, dass es Black Metal sei. Schaut man jedoch dabei auf den Spielstil der Band, so finde ich, könnte es auch der Anfang von Thrash sein. Der Text von Don't Burn the Witches kritisiert Heuchelei und fordert dazu auf, die Hexen als Symbol für Andersdenkende oder die dunkle Seite nicht zu verbrennen, sondern ihre Kraft einfach zu akzeptieren. Der Text ist eine Provokation gegen das Christentum. Hier sind Venom mit Don't Burn the Witches.

So, jetzt aber wieder schnell zurück zu einer Band, die im Thrash keine halben Sachen machen. Mehr Thrash geht kaum. Besonders mit dem Album Agent Orange und dem darauf befindlichen Song Ausgebombt schafften Sodom 1989 endlich den großen Durchbruch. Das Lied Ausgebombt erschien im September 1989 auf der gleichnamigen EP in einer deutschsprachigen Version. Als Gastsänger ist Bela B. von den Ärzten zu hören. Dieser Song ist ganz klar einer meiner Favoriten aus dem Thrash-Bereich. Ausgebombt!

Wusa. Okay, weiter geht's. Brutal, brutaler Sacred Reich. Noch so eine Band, die sich 85 gründeten, 2000 auflösten und seit 2007 aber wieder ordentlich dreschen. Zumindest live. Na, obwohl ein Album haben sie bis dato doch noch wieder aufgenommen. Wer jetzt noch denkt, hier ist Schlager angesagt, bitte abschalten, sofort. Jetzt geht es hier erst so richtig los. Surf Nicaragua von Sacred Reich ist ein politischer Thrash-Metal-Song, 1988, der sarkastisch die US-Außenpolitik in Mittelamerika während der Reagan-Ära sehr kritisiert. Viel Spaß mit Sacred Reich, Surf Nicaragua!

Mal ehrlich, kann man das überhaupt noch ernst nehmen? Eine Thrash-Metal-Band, die ausschließlich über Saufen und Bier singen? Aber sicher. 1982 gründete sich die Band zunächst unter dem Namen Vortex, später Avenger. Recht schnell entschieden sich die Gründungsmitglieder, die alle das Frankfurter Goethe-Gymnasium besucht hatten, allerdings für den Namen Tankyard. Sagte ich gerade Saufen und Bier? Natürlich, handelt auch der nachfolgende Song von Bier. Wie sollte es anders sein? Er beschreibt aber eher die lockere Art der Band. Freibier gibt es dann für die Fans schon mal ab und an nach den Konzerten hier und da. Mal ehrlich, wer träumt denn nicht davon, bei 30 Grad im Schatten auf einem Festival abzubängen und kühles Bier vom Fass? Das natürlich for free, deswegen heißt dieser Song natürlich auch Freibier. Viel Spaß mit Tankyard und Freibier!

Der Bandname bezieht sich nach Angaben der Band nicht auf das gleichnamige Album der britischen Hardrock-Band Deep Purple. Der Sänger und Gitarrist Rob Flynn haben den Namen einfach so ausgewählt, weil er ihnen einfach gefiel. Na, wen könnte ich meinen? Schon drauf gekommen? Na klar, es geht um Machine Head, die mit über 2,4 Millionen verkauften Tonträgern recht erfolgreich unterwegs sind. Zudem coverten sie Stücke wie Battery von Metallica. Aber heute hören wir Bulldozer von 2001.

Was soll man dazu noch sagen? Sie beherrschen einfach den Thrash Metal wie keine zweite Band. Und das bis heute ziemlich gut. Als Beweis habe ich euch den Song Destruction von Destruction mitgebracht. Auf dem Album Birth of Malice, worauf sich dieser Song befindet, lassen die Mannen um Marcel Schmier außerdem noch ein Cover von Accept Fast as a Shark los, das seinesgleichen sucht. Ziemlich stark. Nun, ich habe diesen Song ausgewählt, weil es ein recht junges Werk dieser Band ist. Es stammt nämlich erst von 2025. Aber darauf beweisen sie einmal mehr, dass sie immer noch dreschen können.

Wahrscheinlich ist keine Thrash-Metal-Band so cool wie diese. Dreschen kann auch ziemlich lässig wirken, vor allem wenn man Groove-Elemente mit einbaut. Suicidal Tendencies beherrschen das jedenfalls seit 82 ganz gut. Sie prägten nämlich auch einen eigenen Kleidungsstil. Hochgeklappte Baseballmützen, blaue Bandanas und Basketball-Shirts mit dem Suicidal-Logo und der Nummer 13 darauf sind wohl die prägendsten Beispiele. Wir hören auch gleich mal rein in You Can't Bring Me Down. Viel Spaß!

Iced Earth sind ein hervorragender Garant für guten Thrash. Ja, auch Power Metal gehört zu ihrem Repertoire, aber im Kern sind sie doch dem Thrash treu geblieben. Dystopia von Iced Earth zum Beispiel versteht sich im Groben als Warnung an die Menschheit um eine düstere Zukunft. Lasst euch mitreißen von dieser Atmosphäre. Hier sind Iced Earth mit Dystopia.

Kommen wir nun zu einer Band, die eher im Heavy Metal oder Metalcore angesiedelt sind. Aber auch Trivium aus den Vereinigten Staaten können richtig dreschen. Das beweisen sie unter anderem mit dem Song To the Reds.

Wir hören heute zum letzten Mal die Big Teutonic Four. Keine Sorge, die Sendung ist noch nicht zu Ende. Am Anfang war es üblich, dass Sodom, Creator und Destruction als Dreifaltigkeit des Teutonen Thrash oder als Dreigestirn des Thrash bezeichnet wurden. Mein Lieblingsstück von Creator ist bis heute übrigens Enemy of God. Kurze Werbung an dieser Stelle, Total Thrash, The Teutonic Story ist ein Dokumentarfilm von Daniel Hoffmann über die Entwicklung der Thrash Metal in Deutschland. Schaut da unbedingt mal rein. Jetzt also Enemy of God.

0: So, jetzt ist aber Schluss für heute. Papa hat euch schließlich genug Thrash um die Ohren gehauen. Aber einen können wir doch noch machen, oder was? Öffnet nochmal alle die Haare. Geht noch ein letztes Mal so richtig ab vor euren Lautsprecherboxen da draußen. Zum Schluss auch hier wieder ein echtes Juwel der Szene, das euch abermals so in den Allerwertesten treten wird, dass ihr denkt, ihr wärt nun endgültig wieder im Jahre 1993, wo fast alles begann, angekommen. Die Band Poison the Preacher, gegründet ungefähr circa um 2021-22, ganz genau konnte ich das leider nicht recherchieren, stammt aus Bogota in Kolumbien und verbindet in ihrer Musik einen rohen, aggressiven Mix aus Hardcore, Thrash und weiteren Einflüssen des Heavy Metal. Dabei orientiert sich die Gruppe an klassischen Oldschool-Prinzipien, setzt diese jedoch mit einer modernen und zeitgemäßen Herangehensweise um. Was allerdings der Gitarrist Juan Camilo Bernal in Harzedes Vegetation mit seinem Instrument macht, grenzt an virtuose Vergewaltigung. Alter Schwede, ich liebe sowas. Aber hört selbst. Also, seid ihr noch einmal bereit, euren Nachbarn zu zeigen, was wirklich gute Musik ist? Dann dreht jetzt die Boxen auf. Bereit, wenn ihr es seid. An dieser Stelle verabschiede ich mich aber schon mal und sage bis zum nächsten Mal. Das war euer Prince of Darkness am Mikrofon, wie immer hier bei Radio Haspe exklusiv auf laut.fm. Und gerne dranbleiben bei dem besten Sender ever. Radio Haspe auf laut.fm. Und gerne auch weitererzählen oder direkt den Link teilen. Dass es uns gibt, ist selbstverständlich der beste Sender ever. Ever.
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2: Hallo liebe Hörerinnen und Hörer von Radio Haspel und herzlich willkommen zur 5. Ausgabe von Ab in die 90er. Am Mikrofon hört ihr wieder Elke. Heute stelle ich euch Songs vor, die entweder im Jahr 1993 in den deutschen Charts zu finden waren oder in jenem Jahr veröffentlicht wurden. Den Anfang mache ich mit einem Hit, der 1993 insgesamt 9 Wochen auf Platz 1 in den deutschen Charts zu finden war. Es ist der am 30.08.1993 vom US-amerikanischen Rocksänger und Schauspieler Meat Loaf veröffentlichte Song I'd Do Anything for Love, But I Won't Do That. Im Verlauf des Songs erfahren wir, dass der Protagonist so ziemlich alles für Liebe tun würde. Aber wir erfahren nicht, was er nicht für Liebe tun würde. Da Meat Loaf den Song nicht alleine singt, sondern zusammen mit der englischen Sängerin und Songwriterin Lorraine Crosby, wirkt I'd Do Anything for Love, But I Won't Do That fast schon wie ein Duett. Hören wir uns doch Meat Loaf mit I'd Do Anything for Love, But I Won't Do That einmal an.

Der nächste Song ist Please Forgive Me von Bryan Adams. Please Forgive Me wurde am 15.10.1993 als Single veröffentlicht und ist eine kraftvolle Ballade, die von tiefer emotionaler Verletzung geprägt ist und von der universellen Erfahrung von Liebe, Verlust und dem Wunsch nach Vergebung spricht. Der Song wurde im Radio und auf Musikvideosendern häufig gespielt und entwickelte sich zum internationalen Hit. In den deutschen Charts erreichte Please Forgive Me von Bryan Adams eine Höchstplatzierung von 3. Viel Spaß beim Hören!

Die Prinzen setzen sich in ihrem 1993 veröffentlichten Song Alles nur geklaut auf satirische und humorvolle Art und Weise mit der Musikindustrie und Plagiaten auseinander. Sie machen dabei auch Anspielungen auf verschiedene Künstler und bekannte Songs und sind dabei bewusst übertrieben. Alles nur geklaut war nicht nur ein kommerzieller Erfolg, sondern trug auch dazu bei, die Prinzen bekannter zu machen. In den deutschen Charts war der recht eingängige Song auf Platz 4 höchst platziert. Und nun die Prinzen mit Alles nur geklaut.

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1: Jetzt wird es mal etwas ruhiger und sanfter mit Everybody Hurts von R.E.M. Der Song wurde am 5.4.1993 veröffentlicht und ist bekannt für seine tröstende Botschaft. Er ermutigt Menschen, in schwierigen Zeiten durchzuhalten und sich zu erinnern, dass sie nicht alleine sind. Bei vielen gilt Everybody Hurts inzwischen als eine Hymne der Hoffnung. In Deutschland war Everybody Hurts von R.E.M. allerdings nicht sehr erfolgreich und erreichte nur Platz 83.

Mit dem am 16.04.1993 veröffentlichten Mr. Vain der deutschen Eurodance-Band Culture Beat haben wir nochmal einen Nummer-1-Hit aus 1993. Mr. Vain war in zahlreichen Ländern wie auch in Deutschland auf Platz 1 der Charts und gilt insgesamt als einer der größten Hits des Jahres. Mr. Vain von Culture Beat ist bis heute ein beliebter Party-Hit geblieben. Ich gestehe, ich mag den Song auch.

Es ist schön, dass ihr noch dabei seid. Wir sind immer noch in der fünften Ausgabe von Ab in die 90er mit Elke am Mikrofon und hören uns an, was das Jahr 1993 an Musik zu bieten hatte. Gefunden habe ich auch den Song Sweet Harmony, der am 11.01.1993 von der Band The Beloved veröffentlicht wurde. Der Song zeichnet sich durch seine einzigartige Mischung aus elektronischer Musik, Pop und Synthie-Pop aus. Der Song thematisiert die Sehnsucht nach Harmonie und Frieden und fand dadurch in den 90er Jahren eine starke Resonanz, da auch der Text eine positive und hoffnungsvolle Stimmung verbreitete. Sweet Harmony war international erfolgreich und schaffte es in Deutschland bis auf Platz 6. Und nun hier auf Radio Haspe, The Beloved mit Sweet Harmony.

Der Song Linger von The Cranberries wurde am 15.02.1993 veröffentlicht und handelt von unerwiderter Liebe und dem Gefühl der Sehnsucht und ist von einer gewissen Melancholie und Verletzlichkeit geprägt. Der Song ist zum zeitlosen Klassiker geworden, der mit dem einzigartigen Gesang von Dolores O'Riordan, einer atmosphärischen Musik und tiefgründigen Texten besticht. Linger von The Cranberries war in den deutschen Charts nicht vertreten, ist aber bis heute ein beliebter Song. Hören wir nun The Cranberries mit Linger.

Mit The Rhythm of the Night der italienischen Eurodance-Band Corona habe ich nochmal einen Eurodance-Klassiker aus 1993 gefunden, der in vielen Ländern wie auch in Deutschland hohe Chartplatzierungen erhielt. Und ja, The Rhythm of the Night von Corona ist eine Musikrichtung, die im Programm von Radio Haspe eher weniger gespielt wird, gehört aber nun mal in die 90er Jahre und damit in die Sendereihe ab in die 90er. Corona mit The Rhythm of the Night. 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

Hallo zurück, hier ist Elke und ich präsentiere euch eine Musikauswahl aus dem Jahr 1993 in der fünften Ausgabe von Ab in die 90er. Nun habe ich noch einmal einen etwas ruhigeren Song einer Band ausgewählt, die bereits seit den 1980er Jahren aktiv war. Es ist die US-amerikanische Band The Connells, die erst mit ihrem 1993 veröffentlichten Song 74-75 zu internationaler Bekanntheit gelangte. Dieser Song zeichnet sich durch seine melancholische, aber doch eingängige Melodie aus und hat einen Text, der von Erinnerungen und Nostalgie handelt. In den deutschen Charts war der Song allerdings erst in 1995 erfolgreich mit einer Höchstplatzierung von 7. Hier ist Radio Haspel mit 74-75 von The Connells.

Im Jahr 1993 gab es auch die eine oder andere schöne Ballade. Eine davon ist Jessie, die am 11.05.1993 von Joshua Caddison veröffentlicht wurde. Jessie erzählt mit einem von Melancholie und Verletzlichkeit geprägten Text die Geschichte von einer unerfüllten Liebe und der Sehnsucht nach einer Frau namens Jessie, die der Protagonist immer noch liebt und die ihn immer wieder in ihren Bann zieht. Lange hielt sich übrigens hartnäckig das Gerücht, mit Jessie sei die Schauspielerin Sarah Jessica Parker gemeint. Dies wurde aber später dementiert. Der Song Jessie wurde zu einem großen Erfolg, war allerdings erst in 1994 in den deutschen Charts zu finden und mit Platz 12 höchst platziert. Hören wir die auch von mir gern gehörte Ballade Jessie von Joshua Caddison.

Der von der Grunge-Rock-Band Nirvana am 30.08.1993 veröffentlichte Song Heart-Shaped Box hat einen eher mehrdeutigen Text, der viel Spielraum für Interpretationen lässt. Der von Kurt Cobain geschriebene Song aus 1993 war insgesamt nur in wenigen Ländern erfolgreich, so zum Beispiel im Vereinigten Königreich mit einer Höchstplatzierung von 5. In Deutschland suchte man den Song in den Charts allerdings vergeblich. Hören wir, liebe Hörerinnen und Hörer von Radio Haspel, nun Nirvana mit Heart-Shaped Box.

Design ist ein kommerziell erfolgreicher und kulturell prägender Popsong der 90er Jahre, der am 29.10.1993 von der schwedischen Band Ace of Base veröffentlicht wurde. Mit einer eingängigen Melodie, einem tanzbaren Rhythmus und einem mehrdeutigen Text erlangte The Sign weltweit Popularität und ist bis heute sehr beliebt. In den deutschen Charts war der Song für 3 Wochen auf Platz 1 zu finden. Ich präsentiere Ace of Base mit The Sign.

Ja, ich weiß, auch der folgende Song gehört nicht zu den oft bei uns gespielten Songs. Aber hey, wir sind gerade musikalisch im Jahr 1993 unterwegs. Da waren solche Songs nun mal sehr erfolgreich und deswegen spiele ich sie auch hier in der fünften Ausgabe von Ab in die 90er. Everybody von DJ Bobo am 27.09.1993 auf seinem Album Dance With Me veröffentlicht, ist klar nicht jedermanns Sache. War aber so beliebt, dass der Song 1994 nach der Veröffentlichung als Single immerhin bis auf Platz 2 in den deutschen Charts kletterte. Da müsst ihr jetzt durch. DJ Bobo mit Everybody.

Seid ihr noch da? Wenn ja, dann könnt ihr euch jetzt mit dem am 15.03.1993 veröffentlichten Song Rooster der Band Alice in Chains erholen. Rooster gehört zu den bekanntesten und beliebtesten Liedern von Alice in Chains und wird oft als eins ihrer besten Werke angesehen. Hören wir doch mal rein.

Hier ist immer noch Radio Haspel mit der 5. Ausgabe von Ab in die 90er mit Elke am Mikrofon. Als nächstes präsentiere ich den am 24.03.1993 von AC/DC auf dem Soundtrack zum Film Last Action Hero veröffentlichten Song Big Gun. Mit dem sofort erkennbaren und treibenden von Angus Young gespielten Hauptriff und einem selbstbewussten Text schaffte es der Song übrigens bis auf Platz 20 in den deutschen Charts. Viel Spaß mit Big Gun von AC/DC.

Auch der am 16.11.1993 gemeinsam von Bryan Adams, Rod Stewart und Sting veröffentlichte Titel All for Love ist ein Filmsong. Er ist aus dem Soundtrack zum Film Die drei Musketiere und ist eine Powerballade. Der Text erzählt zum einen von der Kraft der Liebe, die alle Hindernisse überwinden kann, und zum anderen von dem Wert von Freundschaft und Zusammenhalt. Damit passt All for Love also wunderbar zum Film und dem Musketierthema. Der Song wurde ein großer Erfolg, wozu sicher auch die bekannten und markanten Stimmen von Bryan Adams, Rod Stewart und Sting beigetragen haben. Übrigens war All for Love für insgesamt 4 Wochen auf Platz 1 der deutschen Charts zu finden. Hören wir den auch bei mir immer noch sehr beliebten Song All for Love von Bryan Adams, Rod Stewart und Sting.

Hallo zurück, hier ist immer noch Elke am Mikrofon und ich habe noch mehr Songs aus dem Jahr 1993 mitgebracht. Als nächstes habe ich einen Song ausgesucht, den ich von Anfang an sehr mochte. Es ist der am 23.06.1993 als Single von Four Non Blondes veröffentlichte Song What's Up. Der Song besticht nicht nur durch Linda Perrys Stimme, sondern auch durch die eingängige Melodie, den nachdenklichen Text und die dynamische Struktur. What's Up entwickelte sich international zum großen Hit und verblieb in den deutschen Charts sogar für 10 Wochen auf Platz 1. Hören wir uns doch What's Up von Four Non Blondes an.

Der Song Stick It Out der kanadischen Rockband Rush war zwar nicht in den deutschen Charts zu finden, passte aber in die fünfte Ausgabe von Ab in die 90er, das Jahr 1993, da er im Oktober 1993 veröffentlicht wurde. Stick It Out, deutsch übersetzt etwa Halt durch, handelt unter anderem von Durchhaltevermögen und der Weigerung aufzugeben, auch wenn alle Umstände schwierig erscheinen. Hören wir Rush mit Stick It Out.

Und im Jahr 1993 habe ich noch eine Powerballade gefunden, nämlich den von Bon Jovi am 11.01.1993 als Single veröffentlichten Song Bed of Roses, der bereits im November 1992 auf dem Album Keep the Faith veröffentlicht wurde. Bed of Roses besticht durch John Bon Jovis gefühlvollen Gesang, die eingängige Melodie, das prominente Klavier und den emotionalen Text über Liebe und Sehnsucht. Der Song ist bis heute sehr beliebt und war weltweit erfolgreich. In Deutschland erreichte Bed of Roses eine Höchstplatzierung von 10. Bed of Roses ist übrigens einer von mehreren meiner Lieblingssongs von Bon Jovi.

Jetzt sind wir schon beim vorletzten Song hier in der fünften Ausgabe von Ab in die 90er angekommen. Und ich habe nochmal einen Song ausgesucht, der eher nicht im normalen Programm von Radio Haspel zu finden ist. Ausgegraben habe ich noch einmal einen Eurodance-Hit, nämlich den im Februar 1993 als Single von Dr. Alban veröffentlichten Song Sing Hallelujah. Man kann den Song mögen oder nicht, er erreichte in zahlreichen Ländern hohe Chartplatzierungen und schaffte es in Deutschland auf Platz 4. Dr. Alban mit Sing Hallelujah.

Del Rio. Ich wünsche euch viel Spaß beim weiteren Hören des Programms von Radio Haspe und beim Hören meiner anderen Sendungen und den vielen tollen Sendungen meiner Mitmoderatoren. Tschüss und bis bald, eure Elke. 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
2: Hier ist Radio Haspe und ich weiß, ihr liebt unsere Specials. Heute haben wir ein Special mit einem ganz Special Guest. Er sitzt mir gerade gegenüber. Mein Mitmoderator und Freund Yoshi. Hallo Yoshi.
3: Hallo Bradi. Dankeschön.
2: Ja, immer gerne. Und zwar weiß ich und war ja auch schon mal dabei, dass du aus der Poetry Slam Szene kommst. Sag mal was dazu.
3: Ja, wie gesagt, Poetry Slam Szene, da bin ich zugekommen wie die Jungfrau zum Kind. Ich bin eigentlich so ein genannter Wasserglasleser, Vorleser. Das heißt, ich habe einen Text, eine Kurzgeschichte oder einen Romanauszug und lese den vor und daneben steht ein Glas Wasser. Bei Poetry Slam ist das ganz anders. Wichtig ist dabei, es dürfen nur eigene Texte sein, die man verfasst hat und die dürfen nur eine bestimmte Länge haben und es gibt keine Hilfsmittel. Also keine Musik oder sonstigen, keine Gegenstände. Und das Publikum entscheidet über diesen Text. Durch Beifall, durch Abstimmung. Und so bin ich dann durch Michael Mayer, der mich ein paar Mal bei Lesungen gesehen hat, eingeladen worden, mal bei einem Poetry Slam in Gelsenkirchen mitzumachen, im Café 42. So viel zum Poetry Slam, wie ich dazu gekommen bin.
2: Interessantes Thema ist ja auch heute gerade in der Podcast-Szene sehr beredet, dass viele Poetry Slams aufgezeichnet werden und als Podcaster wiederverwertet. Wir machen das Ganze hier im Radio mit Musik. Deswegen heißt diese neue Sendung, die wir hier machen, dieses Special Slam and Rock. Diese Musik wird Yoshi gleich aussuchen als alter Rocker. Und als alter Slammer werden wir ihn natürlich auch hören. Doch jetzt starten wir erstmal mit einem Musiktitel. Yoshi, was darf's denn sein? Lass mich raten, Uriah Heep.
3: Ja, aber ich würde sagen, Uriah Heep würde gut passen. Jetzt überlege ich gerade nach einem Stück, was so ein bisschen so eine gewisse Mentalität auch zu dem Text ist. Your Turn to Remember.
2: Uriah Heep, Your Turn to Remember.

0: So, wir sind noch da, das war Uriah Heep. Jetzt geht's ins Eingemachte, ans Eingemachte, heißt das, glaube ich, wirklich. Du bist der Sprachwissenschaftler, nicht ich hier.
1: Ans Eingemachte, ja.
0: Ans Eingemachte, das ja. Eingemachte ist ein Poetry Slam Text von dir, der heißt Das Bündel mit der Stimme. Was gibt's dazu zu sagen, Yoshi?
1: Also dieser Text ist nicht erfunden, sondern es beruht auf Tatsachen. Ich habe wirklich mal einen guten Freund gehabt, der kontaktlos geschädigt war, sprich ohne Arm und Bein auf die Welt kam. Und leider viel zu früh verstorben ist, ein sehr lieber, unheimlich intelligenter Junge. Und in Erinnerung daran habe ich diesen Text gemacht, der, glaube ich, auch sehr viele Leute beim Slam berührt hat.
0: Und damit auch ihr berührt werdet, haben wir hier einen Mitschnitt. Ihr müsst entschuldigen, die Qualität wird jetzt gleich bei den Slams nicht so gut sein. Es sind immer Live-Mitschnitte aus den Auftritten. Aber ich glaube, das macht auch so ein bisschen die Stimmung hier für uns hörbar, die bei so einem Slam herrscht.
2: Das Bündel mit der Stimme. Die ersten zwei Wochen meiner Sommerferien verbrachte ich bei meiner Lieblingstante Irmgard. Auch in jenem Sommer packte ich meinen kleinen Koffer und begab mich auf die Reise. Als ich das Mietshaus erreicht hatte, hörte ich den Türsummer und war wenige Augenblicke später im Hausflur. Neben meiner Tante, die ich ganz herzlich begrüßte, stand eine junge Frau, die ein schweres Bündel trug. Auch ihr reichte ich die Hand, als ich eine weitere Stimme vernahm. »Mama, wer ist das? Dreh dich doch mal um, dass ich den Jungen sehen kann.« Ich schaute verwirrt, dieses Bündel konnte sprechen. Wenige Augenblicke später schaute mich ein paar dunkler Kulleraugen an und ich bekam ein breites Lächeln geschenkt. »Ich heiße Peter, und du?« »Jürgen«, gab ich zur Antwort, streckte meine Hand aus, aber da war nichts. Kein Arm, keine Hand. Bevor ich verstand, was hier geschah, hörte ich die junge Frau heftig schluchzen und sie verschwand die Treppe hinauf. »Aber der ist doch bestimmt nett«, hörte ich die Stimme. Nachdem Tante irgendwann mir einen Kakao zubereitet hatte, nahm sie mir eine Hände und sprach, »Peter ist nicht so wie du. Er hat seit Geburt an keine Arme und keine Beine.« Ich schaute meine Tante an und erwiderte, »Ja und? Bring mich rauf zu Peter.« Meine Tante schüttelte den Kopf, doch ich quengelte so lange herum, bis sie nachgab. Die Mutter von Peter, die sich mit einem Taschentuch die Augen trocknete, blickte zu uns beiden. »Ich möchte gerne mit Peter spielen.« Warum sie dann so schrecklich weinte, habe ich damals nicht verstanden, aber sie wies mir den Weg zu Peters Kinderzimmer. Meine Güte, so viel Spielzeug auf einmal hatte ich in meinem Leben noch nie gesehen, und in einer Burg von Kissen befand sich Peter, der mich herzlichst begrüßte. »Was sollen wir spielen, Jürgen? Eisenbahn? Ich bin der Schaffner und sage, wann die Züge anhalten sollen und wann sie wieder fahren dürfen. Ja, gerne doch.« Die Züge zischen hin und her. Peter strahlte übers ganze Gesicht und gab seine Kommandos. Die Mutter von Peter brachte eine Schale gezuckerte Erdbeeren ins Zimmer. Peter lachte. »Hey, du musst mich schon füttern, sonst bekomme ich nichts ab.« Ich lief rot an, aber er lachte nur. »Jürgen, du wirst dich schon dran gewöhnen.« Er machte den Mund weit auf, und so verspeisten wir beide die süßen Früchte. So oft ich konnte, fuhr ich zu meiner Tante und natürlich zu Peter. 2 Jahre lang verband uns eine so tiefe Freundschaft. Bis zu dem Tag, als meine Tante zu mir nach Hause kam. Ich sah in ihren Augen, sie brachte nichts Gutes. Mein Freund Peter war in Folgen einer Lungenentzündung gestorben. Ich war da gerade einmal 12 Jahre, als ich meinen Freund auf seinem letzten Weg begleitete. Die Tränen liefen aus mir heraus und nichts und niemand konnte mich trösten. Auf Wunsch von Peters Mutter blieben meine Tante und ich bis zum Kaffeetrinken nach der Beerdigung. Wie üblich bei solchen Anlässen gab es danach Bier und Schnaps für die Erwachsenen. Und dann diese Gespräche, die ich ein Leben lang nicht vergessen werde. Für den Jungen und die Eltern ist das doch besser. So ein Krüppel, der hat doch gar kein richtiges Leben. Also wie gesagt, unter Adolf hätte es wohl wahnsinnig gegeben. Ich ballte die Fäuste, ich wollte die Erwachsenen anschreien, weil sie doch gar nichts über Peter wussten. Aber die Tränen erstickten meine Stimme und ich rannte hinaus. Seit diesem Tag ist mir bewusst, dass ein jeder Mensch, ob behindert oder nicht, ein Grundrecht auf Respekt und sein eigenes Leben hat. Und dafür setze ich mich bis zum Ende meiner Tage ein.

0: Ihr habt ja jetzt schon einen Einblick gekriegt, was so ein Poetry Slam sein kann. Es kann aber auch ganz anders sein, Yoshi. Du hast auch nicht ganz so ernste Texte gemacht.
1: Richtig, genau. Und zwar habe ich auch einige lustige Sachen gemacht, unter anderem der jetzt gleich folgende. Und da geht es einfach mal ums Einkaufen, und zwar die Bruce Willis-Remix.
0: Klingt schon spannend. Wir hören es uns an. Einkaufen, die Bruce Willis-Version. Von und mit Yoshi.
2: Ja, vielen Dank erstmal. Ich muss kurz was erklären, das ist mir noch nie passiert. Ich war ein bisschen verdutzt mit meinem Text lesen und da ist nämlich Folgendes passiert, mir ist ein Gummi von der Unterhose gerissen. Also aber deswegen habe ich gedacht, jetzt mache ich was Lustiges dann auch als Text extra für Essen, ja, für die Essener Besucherinnen und Besucher. Einkaufen die Bruce Willis Version. Unter meiner Pumpgang ist dieser Zettel, da steht da noch drauf, Bruce, bevor du die Welt rettest, kannst du noch einkaufen. Tampons und Bioäpfel. Gesagt, getan, ab in den nächsten Supermarkt und schon fängt's an. Stau. Rechts ein Rentner, links ein Rentner, ich versuche vorbeizukommen. Keine Chance. Aber ich bin doch der Bruce. Also mitten durch, der rechte fliegt in die Schreibwaren, der linke in die Stahlräder und dann höre ich die Durchsage, Herr Jan Ulrich, nach der Dopingkontrolle bitte mal zu den Rennrädern. Ich also weiter zum Biogemüse. Ich finde alles. Bio-Bananen, Bio-Kiwi und alles Mögliche, nur keine Bio-Äpfel. Freundlich wie ich bin, ziehe ich mein Schlachen über, packe die Verkäuferinnen ans Haar und sage, wo wirklich nochmal sind denn hier diese Bio-Äpfel? Die sagt, ja, wo sollen die wohl sein? Bei den Äpfeln sind doch auch Äpfel. Und ich frage mich, ist das real? Ich höre ein Vollidiot, das gilt von mir, aber ich muss ja noch weiter. Da waren sie, jeder Artikel sind nun Gewürze. Also weitersuchen. Endlich sehe ich Hygiene. Ich sehe eine Kundin, ungefähr so groß wie meine Frau, gleiche Haarfarbe, denn ich habe ein Problem. Da ist nicht nur ein Tampon, hunderte. Also frage ich sie, hören Sie mal, welches Tampon nutzen Sie? Anstatt eine Antwort zu bekommen, kriege ich einen Tritt in die Eier. Egal, ich packe also jetzt 60 Kisten da rein in den Wagen und mit meinen Bio-Äpfeln will ich zur Kasse. Aber wer einen Supermarkt kennt, der weiß, dass ein Supermarkt anders ist als die Gesellschaft. Wir werden von Banken, von der Politik, von Somzem abkassiert, nur nicht im Supermarkt. Kaum sind 30 Kunden im Laden, werden 3 Kassen geschlossen. Das hat alles System, denn man steht so rum und guckt mal da und kauft Sachen ein, die man dann gar nicht braucht. Dann habe ich aber die zündende Idee. Da gibt's auch diese Schnellkasse, bis zu 5 Artikel. Also hin. Ich lege meine Äpfel auf und meine 60 Tampons. Und da sagt die Kassiererin, tut mir leid, geht nicht, ist zu viel. Ich nehme die Tampons runter und sage, will ich jetzt nur die Bio-Äpfel hätte, 12 Stück in dieser Tüte, das wäre nur ein Artikel? Ja, sagt sie, also packe ich die Tampons ein und sage, sehen Sie mal, 2 Artikel. In dem Moment höre ich die Durchsage, Herr Wladimir Klitschko, bitte mal zur Schnellkasse. Ach, ich gehe weg, den habe ich schon dreimal verhauen. Also stelle ich an die nächste Kasse an. Sieht gut aus, nur noch eine Kundin von mir. Aber sie hat es nicht begriffen, dass der Gott uns zwei Hände gegeben hat, um mit zwei Händen aufzupacken. Hier hält sie das Portemonnaie fest und dann wird nach und nach Artikel für Artikel aufgepackt. Mir läuft langsam die Zeit weg, denn ich muss doch noch die Welt retten. Aber endlich ist die Endsumme erreicht. 111,11 €. Ach, ich bin Karte. Nach dem dritten Versuch, Geheimzahl falsch, sagt sie, gut, dann zahle ich bar, ich hab's passend. Stellt dann fest, bei 111,10 € 1 Cent fehlt. Ach, dann lasse ich die Eier hier. Und endlich bin ich dran, denke ich. Aber wie üblich, die Kasse, das Band ist alle. Also neue Rolle einlegen und ich lege meine Tampontüte auf, meine Äpfeltüte rauf. Und dann sagt die Verkäuferin zu mir, da haben wir doch eine Schnellkasse. Ich sag ja, ich liebe einkaufen. Dankeschön.

0: Der Yoshi löscht hier gerade noch einen kleinen Brand im Studio, aber ich bin schon wieder da. Das war Herbert Grönemeyer mit Männer. Jetzt geht's weiter mit Yoshi. Yoshi, alle Jahre wieder heißt das nächste Stück. Hat das was mit Weihnachten zu tun?
1: Ich würde sagen, ja.
0: Na ja, gut, das ist ja irgendwie immer Weihnachten.
1: Ja, klar, deswegen oder kurz auch alle davor. Jahre wieder, richtig, genau. Und ist der Text so ein bisschen auch lustig gemacht. Wie gesagt, beim Poetry Slam ist es da keine Vorschrift. Man kann lustige Texte machen, nachdenkliche Texte. In Reimform. Oder wie gesagt, eben, wie man jetzt hört, einfach eine kleine Erzählung, die so ein bisschen Spaß machen soll. Einfach zur Unterhaltung der Menschen.
0: Dann lassen wir uns unterhalten mit Alle Jahre wieder.
2: Alle Jahre wieder. Eine Weihnachtserinnerung. Weihnachten hat in meiner Familie Traditionen. Heiligabend, Vater, Mutter und Kind. Erster Weihnachtstag, Besuch bei den Verwandten väterlicherseits. Zweiter Weihnachtstag bei Mutters Anhang und die Busreise von Gelsenkirchen nach Wanne-Eickel. Das Weihnachten 1974 hatte es in sich, denn ich war 16 Jahre alt und hatte von meinem Vater die Lizenz, Alkohol zu trinken. Nur Rauchen war mir untersagt. So viel für den Anfang. Wir waren also früh auf, um mittags bei Tante Irmgard und Onkel Herbie aufzuschlagen. Das bedeutete Versammlung im Wohnzimmer mit dem Rest der Gäste. Üblicherweise schauten wir eine Verfilmung von Lederstrumpf. Dann war Kaffeezeit. Zwischendurch rief ich meine Tante, gelernte Schneiderin, in ihr Arbeitszimmer unter dem Vorwand, ich solle ihr behilflich sein. Dabei wollte mir meine immer qualmende Tante nur die Möglichkeit geben, eine Zigarettenpause einzulegen. Und servierte zwischendurch Eckes Edelkirsch. Nach dem Kaffeetrinken kam es zu den Unabänderlichen. Im Fernsehen lief Sissi, Schicksalsjahre einer Kaiserin. Dies führte unverzüglich zum Verteilen von Taschentüchern, um die Überflutung einer kollektiven Tränen der Damenwelt Einhalt zu gebieten. Und natürlich die Gelegenheit für Onkel Herbie, die Männerwelt, zu der ich nun auch zählte, zwecks Skatspielens in die Küche zu rufen. Vier Männer, das bedeutete beim Skat, ein Spieler setzte aus. Das nutzte ich gerne, um im Arbeitszimmer eine Raucherpause einzulegen und noch ein wenig Eckes Edelkirsch nachzulegen. Also hatte ich gut vorgeglüht, als mein Vater befand, Junge, du bist jetzt alt genug, hier, trink ein Bier mit uns. Tja, und obwohl ich schon merklich taumelte, so blieb ich dank Vaters Skatschule sehr aufmerksam. Onkel Herbie spielte ein Kreuz-Solo, dem ich mutig ein Kontra entgegenwarf. Vater zuckte nicht einmal. Also spielte ich Big Ass aus, Vater haute die P10 drauf und Onkel Herbie grinste, als er mit seinem Kreuz-Ass stach. Er murmelte etwas von Habermiete, doch es kam anders. Er spielte nämlich die Big Dame an. Ich reagierte sofort, warf die Karten auf den Tisch. Mein Vater kriegte einen Lachkrampf. Vergeicht, Herbie, vergeicht! Er zeigte auf den offensichtlichen Spielfehler und klopfte mir anerkennend auf die Schulter. Mein Onkel war ein Ehrenmann genug, den Fehler einzugestehen und kommentierte trocken, darauf brauchen wir einen Schnaps. Er holte eine Flasche Klaren aus dem Kühlschrank und ich ahnte, alle Jahre wieder. Noch ein paar weitere Runden, Bier, Schnaps und Karten, dann warf uns die Tante aus der Küche. Sissi war wohl tot oder sie wollte was Abendessen vorbereiten. Im Wohnzimmer waren die Damen, bis auf meine Mutter, die nie Alkohol trank, sehr lustig, denn sie hatten die Flüssigkeitsverlust der Tränen mit reichlich Weißwein aufgefüllt. Bis mal bis heute ein Rätsel bleibt, ist die Tatsache, dass das Essen ohne größere Schäden serviert wurde und sogar die Essensaufnahme ohne größere Probleme geschah. Ich sage es einmal so, wie es war, wir waren alle strunkenvoll. Was dann kam, war die Wanne-Eickel-Tradition. Onkel Herbie, schwer angeschlagen, legte die Weihnachtsblätter auf. Ich schrielte Richtung Balkontür. Ja, da standen sie, zwei Eimer randvoll mit Wasser, mit Weihnachtspapier dekoriert, die Gardinen abgenommen, die Balkontür frei zugänglich. Also würde es wieder geschehen. Onkel Herbie hielt seine berühmte Weihnachtsrede, die uns jedes Jahr so sehr berührte. Dann befestigte er die Wunderkerzen an den Weihnachtsbaum, der schon seit dem ersten Advent sein trockenes Dasein fristete. Unter dem Jubel von mit Likör, Bier, Schnaps und Wein gut abgefüllten Verwandten zündete er die Wunderkerzen an. Die erste zeigte noch keine Wirkung, also entzündete Onkel Herbie das nächste Dutzend. Und natürlich brannte der Weihnachtsbaum lichterloh, die vorbereiteten Wassereimer kamen zum Einsatz, die Balkontür wurde aufgerissen und das glühende Baumsglint unter Absingen von Stille Nacht, Heilige Nacht herausgeworfen. Danach stellte Tante Irmgard ihre Spardose auf, denn für das nächste Weihnachten brauchte sie ja neuen Baumschmuck. Und dann sangen wir ganz normal alle Jahre wieder.

0: Das war Pink Floyd mit One of These Days. Und wir haben noch einen für diese Sendung, Yoshi. Das braune Gold.
1: Ja.
0: Das klingt ja erstmal so, als müsste ich jetzt gleich danach, wieso spielen das goldene Stück Scheiße? Hat aber, glaube ich, nichts damit zu tun.
1: Nein, nein, ganz im Gegenteil. Das braune Gold, meine ich, einen bestimmten Brotaufstrich, der allgemein bekannt ist, den man dementsprechend auch im Pott dann heuern wird. Einfach auch wieder nochmal aus der Abteilung ein bisschen was zum Lustiges. Und ich würde sagen, lass uns mal gleich den Text anhören, damit wir ein bisschen noch Spaß haben.
0: Wir haben Spaß mit möglichst wenig Nüssen und möglichst viel Palmöl. Das war unser Werbeblock. Jetzt geht's los mit Yoshi und das braune Gold.
2: Ja, schönen Dank. Schön, mal wieder in Essen zu sein. Das ist das zweite Mal, dass ich hier bin. Ich habe auch eine recht traurige Geschichte mitzubringen, aber ich hoffe doch, dass wir am Ende ein bisschen zu lachen haben. Also ich möchte mich kurz vorstellen, ich bin der Yoshi. Und ich bin ein Nutti, ich bin ein Schoki, ich hänge am Glas. Anfangs genoss ich immer nur so ein, zwei Teelöffelchen am Fernsehen von diesem braunen Gold. Aber dann kam der Frustabbau. Das beginnt schon am Morgen, ich gehe zum Bäcker und sage, ein halbes Dutzend Brötchen, und ich bekomme zur Antwort, halbe Dutzend Brötchen, haben bin ich, wir haben nur halbe Brötchen mit Käse, Salami oder Rührei. Da geht's nach Hause und ich greife zum Glas, schraube auf, knibbel den Verschluss ab und hinein mit dem Löffel. Natürlich bleibt meine Sucht nicht ganz unbeentdeckt. Meine Frau wird am nächsten Morgen auch etwas von diesem braunen Gold haben, doch leider ist es leer. Und ich vermute einmal, so sage ich, der Deckel war undicht, hat sich irgendwie verflüchtet. Also brauche ich Vorräte, beim nächsten Mal nehme ich sofort 4 Paletten mit. Und als die Kassiererin mich fragt, ob die alle für mich sind, antworte ich, ach, kein Quatsch, wir machen ein alternatives Zuckerfest. Und dann kommt der nächste Frust. Poetry Slam, 3 Teilnehmer sind 4, ich mache den 4. Platz. Das gibt mir zu denken. Und ich eile nach Hause. Und Leute, ich sag euch eins, da ist nicht mehr mit ruhig. Appell rein mit dem Löffel, entjungfert das Glas und dann 3 Gläser hinein. Dann kommen die Spreegurken. Sind so richtig schön sauer. Dann packe ich die nächsten 4 Gläser in mich hinein. Dann geht es mir ein bisschen besser. Aber es gibt auch Probleme. 500 leere Gläser stehen da. Und die müssen entsorgt werden. Obwohl, wer diese Gläser kennt, er wisst, die werden ja nie richtig leer. Also habe ich mir Wattestäbchen besorgt. Damit putze ich die Gläser aus, backe sie in meine Yoshi-Dose und habe sozusagen Nutella to go. Nun, zurück zur Entsorgung. Es ist schon peinlich, dieser kleine Kevin von nebenan. Jedes Mal, wenn ich am Glascontainer bin, ruft er, Mutti, der Mann ist schon wieder da. Also fahre ich nachts in fremde Städte, um meine Gläser loszuwerden. Aber eins ist mir nun bewusst, ich bin süchtig, ich bin anonym. Was hilft da? Ich denke, die Raucher zum Beispiel, die nehmen so ein Nikotinpflaster. Also kaufe ich Anut, der klickst mir auf den Oberarm. Nach einem Tag ist die Wirkung vorbei, ich hänge wieder am Glas und schraube. Die nächste Möglichkeit, es gibt so eine Zuckerhüte von einem Betroffenen. Dort gibt es Ersatzdrogen. Könnt ihr in die Tonne treten, Nussli hält genau 3 Tage, dann hängst du wieder am Glas. Jetzt bleibt nur noch die harte Tour, die Selbsthilfegruppe. Von einem gegründet, der genau mal wie ich drauf war. Schocktherapie, sage ich euch, Schocktherapie. Er hält uns ein großes Glas und sagt, dieser Inhalt sind 67 Stück Zucker, Würfelzucker. Ist kein Zuckerschlecken, lässt mich aber kalt. Die nächste Situation ist ein Video und man kann sich glauben, diese 4-zu-4-Mannschaft, sprich unsere deutsche Fußballnationalmannschaft, diese Bengals, schmieren sich Nutella aufs Brot. Ein Raunen geht durch den Saal, weil jeder sagt, das geht nicht. Trinkst du einen guten schottischen Whisky mit Coca-Cola? Niemals! Also, die nächste Video. Und jetzt wird's wirklich hart, Leute. Ich sag's euch, wie es ist. Da sieht man Zehntausende Haselnüsse. Unschuldige Haselnüsse, die lebendig geknackt werden und dann in heißes Wasser gegossen, gepoppt werden, damit sie die Haut verlieren. Ich nehme mein Glas mit den Gurken und danach erstmal 4 Gläser Nutella zu mir. Nun gut, mir blieb nichts anderes übrig als der Karte hinzu. Und hier stehe ich vor euch, seit 14 Tagen bin ich frei. Ist das denn nicht herrlich? Und Moment, bevor ich gehe, hat jemand vielleicht diese kleine Dose gesehen, wo Yoshi draufsteht, mit diesem fantastischen Wattestäbchen, dann gegen Belohnung bei mir abzugeben? Dankeschön!

0: untrügliches Zeichen dafür, dass wir fast fertig sind. Ich durfte mir erstmal eine anstecken hier im Studio. Das war unsere erste Ausgabe mit Slam and Rock und mit Yoshi. Ich danke dir für deinen Besuch und ich denke, es wird noch eine weitere Ausgabe geben, weil wir haben noch Texte.
1: Da freue ich mich schon drauf, Breide, auf jeden Fall.
0: Alles klar, dann werden wir durchziehen, eine zweite Sendung machen und euch dann irgendwann mal auf die Lauscher geben. Wir sagen tschüss, bis zum nächsten Mal. Bleibt dabei bei Radio Haspel, radiohaspel@gmx.de für eure Anregungen, Kritiken und Musikwünsche für drei für dich. Und ansonsten immer einschalten hier auf laut.fm/Radio Haspel.
1: Auch viele Grüße von mir. Tschüss.
0: Tschüss.
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1: Jawohl, ja. Q-Tipps waren gestern. Jetzt heißt es auf die Ohren. Ausgabe 26 mit dem Yoshi und dem ersten Dreierpack. Star One, High Moon, Diamond Head, The Sleeper und Motorhead. Ace of Space. Es geht rot hier.

Liebe Freunde des gepflegten Mittels, habt ihr denn noch schön aufgelegt, dass die Nachbarn wissen, was ihr hört? Dann macht jetzt mal gleich weiter, denn sie werden sich freuen zu hören, die Iron Maiden mit The Evil That Man Do. Sie werden sich freuen auf Dio mit Dream Evil und dem fantastischen Opener von Son of Origami von Uriah Between Two Worlds. Viel Spaß mit der Reikrachern hier weiter bei Auf die Ohren, Radio Haspe, Yoshi am Mikro.

Sixpacks sind out, aber sowas von, deswegen haben wir hier Threepacks sozusagen. Das nächste Dreiergespann steht bereit. Da fangen wir an mit Walkings und Maximus. Gefolgt von Def Leppard, Animal und Whitey, Rescue Me in einer Live-Version. Dann haben wir gleich noch zwei zu guter Letzt, denn von dritten reicht nicht mehr die Zeit, sonst wären wir über unserer Zeit. Aber ist doch egal, ich denke mal, hier geht's richtig zur Sache und ich freue mich darauf, euch gleich noch zwei Kracher zu liefern, die es wirklich in sich haben.

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So, nun ein Duo auf die Ohren vom Allerfeinsten. Wir beginnen mit einer Progressivrockband, Arena, die aber durchaus mal richtig kräftige Bretter rausbringen. Das ist ihr Bedlam Fair. Das scheppert mal so richtig eindeutig gut. Und zu guter Letzt für die heutige Ausgabe

Ausgabe der Auf die Ohren Nummer 26 Metallica Shadows Follow. Und damit sage ich mal Tschüss, bis zum nächsten Mal, wenn es wieder heißt Auf die Ohren. Lass die Q-Tip sein, so werden die Ohren auch sauber. Viel Spaß damit. Tschüss, Girls.

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3: Hallo ihr da draußen. Was wäre besser für diese nun folgende Sendung geeignet, als Songs zu spielen, die sich rund um das Thema Liebe, Sex und Erotik drehen? Viel Spaß mit der Sendung Intimklänge, nur hier bei Radio Haspel. Zu Beginn habe ich einen Song von Monty Pythons gespielt. Insgesamt handelt der Penis-Song von der Freude, Stolz und den verschiedenen umgangssprachlichen Ausdrücken im Zusammenhang mit dem männlichen Geschlechtsorgan. Er wird mit viel Humor und Ironie präsentiert. Wer es mag? Mancher von euch Hörern wird sich an die Zeiten erinnern, wo manche Lieder nicht im Radio gespielt wurden, weil Text oder Darbietung zu obszön für den Sender waren. Der Songtext Je t'aime mon non plus von Jane Birkin und Serge Gainsbourg aus dem Jahre 1967 beschreibt eine leidenschaftliche Liebesaffäre zwischen zwei Menschen. Die Worte Je t'aime, was bekanntermaßen Ich liebe dich heißt, werden immer wiederholt, um die Intensität der Gefühle auszudrücken. Insgesamt handelt der Songtext von Verlangen, Leidenschaft und der Komplexität von Beziehungen. Es ist eine Darstellung der intensiven, emotionalen und körperlichen Verbindung zwischen zwei Menschen, die sich hin und her gerissen zwischen Liebe und Ablehnung fühlen.

0: I Want a Little Sugar in My Bowl ist ein Song von Nina Simone, der ebenfalls 1967 auf ihrem Album Nina Simone Sings the Blues veröffentlicht wurde. Der Song ist eine Anspielung auf den Blues-Klassiker Need a Little Sugar in My Bowl von Bessie Smith aus dem Jahr 1931. Während Simones Version keine direkte Coverversion ist, enthält sie einige der ursprünglichen Texte und wird oft als Ausdruck weiblicher Sexualität und Selbstbestimmung interpretiert. Hören wir Nina Simone mit I Want a Little Sugar in My Bowl.
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Marvin Gaye war ein US-amerikanischer Soul- und Rhythm-and-Blues-Sänger der 1960er, 1970er und frühen 1980er Jahre. Sein Hit Sexual Healing von 1982 beschreibt die Bedeutung von körperlicher Nähe und Liebe und wie diese zu Wohlbefinden und die emotionale Stabilität eines Menschen beeinflussen können. Er betont auch die heilende Kraft der Sexualität und wie sie uns helfen kann, uns wieder ganz und geliebt zu fühlen. Nach einer Amerika-Tournee, während der er mit Depressionen und anderen gesundheitlichen Problemen zu kämpfen hatte, zog Gaye Ende August 1983 zu seinen Eltern. Am 1. April 1984, einen Tag vor seinem 45. Geburtstag, wurde Gaye von seinem Vater im Verlauf eines Streits erschossen. Die Tatwaffe hatte Gaye seinem Vater zu Weihnachten geschenkt.

10 Jahre später erschien Sexy Motherfucker, ein Lied des US-amerikanischen Musikers Prince und seiner Band The New Power Generation. 1992 wurde es als Single aus ihrem Album Love Symbol veröffentlicht. Die Musik und der Großteil des Textes wurden von Prince komponiert. Der Song und sein Refrain You Sexy Motherfucker sorgten für einige Kontroversen und es wurden bearbeitete Versionen für das Radio, das Musikvideo und die US-Version des Albums produziert. Der Song wurde im Dezember 1991 im Studio A in Paisley Park aufgenommen.

0: Get Up, I Feel Like Being a Sex Machine ist einer der bekanntesten Songs von James Brown und wurde 1970 veröffentlicht. Der Song ist ein Paradebeispiel für den Funk-Stil, den Brown maßgeblich geprägt hat. James Brown war berühmt für seine energiegeladenen Live-Auftritte und Sex Machine war oft ein Höhepunkt seiner Konzerte. Die Performance des Songs zeigte Browns beeindruckende Tanzbewegungen und seine Fähigkeit, das Publikum zu begeistern. Auch in den Diskotheken, in denen ich aufgelegt habe, war dieser Song ein Tanzflächenkracher.
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Auch der Blödelbade Mike Krüger hat einen Song zum Thema geschrieben. Viel Spaß mit Orgasmuszwang von Mike Krüger. Er wurde 2008 im Rolf-Liebermann-Studio vom NDR in Hamburg für das Album 2 Uhr Nase live aufgenommen.

spielen wir nun Stadt, Land, Fluss. Nennt mal 5 berühmte österreichische Musiker. Falco. Und weiter? Reinhard Fendrich, Peter Alexander, Freddy Quinn, Semino Rossi. Und im Popbereich? Falco wieder. Aber wer kommt schon auf den Namen Kurt Hauenstein? Mit diesem Stigma hat sich Mr. Supermax allerdings schon zu Lebzeiten arrangiert. Österreich ist ein schönes Land, die Menschen aber sind ein bisserl gewöhnungsbedürftig. Und die jungen Leute wissen gar nicht, dass es mich gibt, bekannte der gebürtige Wiener 2008 im Rahmen der Verleihung des Bob Amadeus für sein Lebenswerk. Sein Song Love Machine scheint ein verspielter und fröhlicher Song zu sein, der sich auf Liebe und Romantik konzentriert. Die Hooks und die nicht enden wollende Natur des Songs mit der Einbeziehung von Ahoga tragen zu einer energiegeladenen und eingängigen Stimmung des Songs bei und betonen weiterhin die Rolle des Erzählers als Liebesmaschine. Insgesamt stellt Love Machine den Erzähler als selbstbewusste Person dar, die sich als Anbieter von Liebe und Zuneigung präsentiert und vorübergehende romantische Begegnungen anbietet, die Süße und Freude in das Leben der Menschen bringen.

Springen wir zu uns nach Deutschland. In dem Song Heiß von Nina Hagen geht es um das Gefühl von Hitze und Leidenschaft. Die Zeilen Mir ist heiß, ich bin heiß, ach, warum sind denn nicht alle so heiß, ja, ist es denn ein Wunder, zeigen, dass die Sängerin sich fragt, warum nicht alle Menschen das gleiche Gefühl von Hitze und Leidenschaft haben. Sie scheint es als etwas Besonderes und Aufregendes zu betrachten. Hören wir hier jetzt auf Radio Haspe Nina Hagen mit Heiß.

Auch bei der nächsten Band geht es heiß her. Ideal waren eine deutsche Popband aus Berlin, die von 1980 bis 83 aktiv war. Ideal waren Teil der Neuen Deutschen Welle. Die Band bestand aus Annette Humpel, Ernst Ulrich Deuker, Frank-Jürgen Krüger und Hans-Joachim Behrendt. Bekannte Songs sind Blaue Augen, ein Cover von Annette Humpels früherer Band Neon Babies, Berlin, Eiszeit und Monotonie. Während der 3 Jahre ihrer Zusammenarbeit veröffentlichte die Band 3 Studioalben. Auf ihrem ersten Album findet sich der Titel Sex in der Wüste.

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In den 70er Jahren gab es zwei große Rockbands, die miteinander konkurrierten. Led Zeppelin und Deep Purple. Ich hörte lieber Led Zeppelin, obwohl Deep Purple natürlich auch nicht schlecht ist. All My Love von Led Zeppelin ist ein Liebeslied, das die tiefe Hingabe und die Liebe des Sängers zu einer bestimmten Person ausdrückt. Es beginnt mit der Vorstellung, dass der Sänger bereit ist, alles für diese Person aufzugeben. Er vergleicht seine Liebe mit einem Feuer, das im Licht brennt, und gibt zu verstehen, dass er bereit ist, alles zu tun, um diese Liebe zu bewahren. Schließlich betont der Text die Einzigartigkeit und Bedeutung dieser besonderen Person. Der Sänger erklärt, dass ihre Liebe einzigartig ist und dass sie gemeinsam die Wärme und das Feuer finden können, die sie brauchen. Led Zeppelin mit All My Love.

The Sweetest Taboo ist ein Liebeslied von Sade, das von einer leidenschaftlichen und schützenden Beziehung handelt. Das Lied erkennt die Tiefe der Gefühle an, die beide Parteien füreinander empfinden. Aber gleichzeitig erkennt es die Unsicherheit dieses tabuisierten Zustands der Liebe. Der Song thematisiert die Idee, dass ein so starkes, verzehrendes Gefühl zu gut für jemanden sein kann. Der Text deutet an, dass die Liebe, obwohl sie wunderschön und kraftvoll ist, fast zu erhaben ist, um sie einfach als einen banalen, normalen Teil des Lebens abzutun, den so viele Menschen jeden Tag erleben. Der Song ist eine Ode an die Schönheit von etwas Unerwartetem, Seltenem und Einzigartigem. Sade mit Sweetest Taboo.

Der nächste Song ist nichts für zarte Gemüter. Der Songtext »Stick It Out« von Frank Zappa enthält explizite und provokante Sprache, die auf sexuelle Handlungen anspielt. Der Text beschreibt eine sexuelle Begegnung zwischen zwei Personen, wobei der Sänger verschiedene obszöne Ausdrücke verwendet, um seine Bedürfnisse auszudrücken. Es ist wichtig zu beachten, dass Frank Zappa für seinen provokanten und satirischen Stil bekannt ist. Seine Songtexte enthalten oft ironische Kommentare zur Gesellschaft und zur menschlichen Sexualität. Stick It Out ist ein Beispiel dafür, wie er bewusst Tabus bricht und die Zuhörer zum Nachdenken anregt.

Der nächste Rockklassiker von den Stooges ist ein Ausdruck tiefer Hingabe. Der Erzähler des Liedes ist bereit, seine Freiheit aufzugeben und sich der Person, die er liebt, vollständig zu unterwerfen und bittet sie, ihn als Teil ihres Lebens zu akzeptieren. Er bietet sich selbst als Haustier an und vertraut der Person genug, um ihren Willen über seinen eigenen zu stellen. Letztlich ist es ein Lied über die Aufgabe der eigenen Autonomie im Namen der Liebe. Iggy Pop und die Stooges mit »I wanna be your dog«.

springen wir nach Australien. Hole at the Rosie ist ein Rocksong der australischen Hardrockband AC/DC aus dem Jahre 1977. Er erschien auf dem vierten Album der Band Let There Be Rock sowie 1978 als Single. Der Hauptriff von Hole at the Rosie war zunächst Bestandteil des Stückes Dirty Eyes, das 1976 entstand und für eine EP vorgesehen war, jedoch nicht erschien. Dirty Eyes wurde erst 1997 auf dem Boxset Bonfire veröffentlicht. Das Lied erzählt von einer Frau, die der damalige Sänger der Band Bon Scott nach einem Auftritt in Tasmanien kennengelernt hatte und mit der er eine Nacht verbrachte. Die erste Strophe schildert deren ausladende Körpermaße von 100 mal 100 mal 140 und Gewicht 19 Stone, etwa 120 Kilo. Sex ist ein Lied, das von den US-amerikanischen Sängern Lenny Kravitz und Craig Ross geschrieben und aufgenommen wurde. Der Song wurde am 6. August 2014 als zweite Single aus dem 10. Studioalbum Strut der Kravitz veröffentlicht. Kravitz erklärt gegenüber Billboard: "Das ist einer meiner Lieblingstracks auf dem Album. Es wurde mit minimaler Besetzung Gitarre, Bass und Schlagzeug aufgenommen. Die Stärke des Grooves kommt von der spärlichen Produktion, die Raum schafft." La Netra, King of Rated Rhythm and Blues, bemerkte: "Sein gefühlvoller Track Sex ist inspiriert von dem groovigen Disco-Jahrzehnt mit ausgestellten Hintern und hohen Haaren." Kravitz begrüßt die neue Generation und führt mit seinem zeitlosen Vintage-Sound das Alte wieder in die 80er Jahre ein. Dieser Track wird die Zuhörer mit Sicherheit dazu bringen, ihre Tanzschritte auf dem Parkett zu zeigen. Los geht's!

Das Album Stinker wurde im Februar 1981 mit Lothar Maid in den Musicland Studios München produziert und aufgenommen, sowie auch dort abgemischt. Auf dem Cover ist Westernhagen hinter einer Tafel mit Graffiti zu sehen. Darauf ist neben einem Friedenssymbol auch das bekannte Graffiti Kilroy Was Here zu erkennen. 1987 erschien das Album als Wiederveröffentlichung auch auf CD. 1981 platzierte sich Stinker auf Rang 12 der deutschen Album-Jahrescharts. Wer schon immer mal Sex mit Westernhagen haben wollte, bitteschön.

0: Also ich habe nicht ein Wort verstanden.
1: Ja, und ich habe noch ein drittes Mal Sex für euch. Der Song Sex von Rammstein ist eine Feier der Sexualität, des Verlangens und der Leidenschaft. Der Song vermittelt ein Gefühl von Dringlichkeit und Leidenschaft, wobei der Sänger die körperlichen Empfindungen des Verlangens und die Notwendigkeit, es zu befriedigen, beschreibt. Die Zeile »Wir leben nur einmal, wir lieben das Leben« betont die Bedeutung, das Leben in vollen Zügen zu genießen und seinen Wünschen nachzugeben, einschließlich sexueller Wünsche. Die Wiederholung des Refrains »Sex, komm zu mir« verdeutlicht die Dringlichkeit und Intensität der körperlichen

Anziehung zwischen den beiden Personen. Das Outro des Songs, das das Wort Sex mehrmals wiederholt, unterstreicht die Botschaft des Songs und betont die urtümliche Natur menschlichen Verlangens. Insgesamt ist Sex eine provokante und unverblümte Feier der sexuellen Anziehung, des Verlangens und der Lust.

JBO, kurz für James Blast Orchester, ist eine deutsche Rockband, die für ihre komödiantische und satirische Herangehensweise an die Musik bekannt ist. Walk with an Erection stammt von ihrem Album Explizite Lyrik, das 1995 veröffentlicht wurde. Der Song dreht sich um ein nachvollziehbares Szenario, in dem sich viele Männer wiedergefunden haben, das aber selten offen diskutiert wird. Der Text von Walk Like an Erection erzählt von einem komischen Vorfall, der sich an einem heißen Sommertag in einem Schwimmbad ereignet. Der Protagonist, der als normaler Mann dargestellt wird, trifft auf eine attraktive Frau, die eine ziemlich auffällige körperliche Reaktion hervorruft. Verzweifelt versucht er, seine Erregung zu verbergen, nur um von der Frau verspottet und schließlich peinlich bloßgestellt zu werden.

Dinge zu verbieten kann auf spektakuläre Weise nach hinten losgehen und der Streisand-Effekt ist ein gut dokumentiertes Phänomen. Als die BBC Relax, die Debütsingle der Liverpooler Gruppe Frankie Goes to Hollywood, verbot, kletterte sie an die Spitze der Charts und verdrängte Paul McCartneys schwaches Pipes of Peace von diesem begehrten Platz. Frankie Goes to Hollywood mit Relax.

Nussbaum von Tom Jones ist ein Lied über die Anziehungskraft und die sexuelle Energie zwischen zwei Menschen. Der Sänger vergleicht seine Partnerin mit einer Bombe, die seine Leidenschaft entzündet. Er beschreibt sie als aufregende und verführerische Person, die ihn um den Verstand bringt. Tom Jones und Mouse-T mit Sexbomb.

Hit Me With Your Rhythm Stick, veröffentlicht 1978, ist ein zeitloser Hit von Ian Dury and the Blockheads. Dieser ikonische Song nimmt einen besonderen Platz in der Geschichte der Punk- und New Wave-Musik ein. Seine einzigartige Mischung aus Punk, Funk, Reggae-Einflüssen schafft einen unvergesslichen Sound, der auch heute noch beim Publikum Anklang findet. Doch was bedeutet dieser Ohrwurm? Während die sexuellen Untertöne des Songs offen diskutiert werden, hat Ian Dury auch subtile Anspielungen auf politische und soziale Themen eingebaut. Der Text zeigt seine scharfsinnigen Beobachtungen und Kommentare über die Welt um ihn herum. Ian Dury mit Sex and Drugs and Rock'n'Roll.

Archive ist eine 1994 gegründete englische Musikgruppe aus London. Anfangs eine Trip-Hop-Band, vereint ihre Musik Einflüsse aus Trip-Hop, Post und Indie-Rock. Archive hat sich mit spektakulären Auftritten und aufwendigen Konzeptalben einen Namen gemacht. Überraschend viele Fans haben Archive übrigens im Iran und einige von denen sind ihrer Lieblingsband bis nach Georgien nachgereist, um sie einmal live zu erleben. In 25 Jahren sammeln sich nicht nur jede Menge Anekdoten und Erfahrungswerte an, sondern auch sehr, sehr viel Musik. Im Fall von Archive sind das 10 Studioalben, 2 Soundtracks, diverse EPs, Compilations, Live-Alben und ein Remix-Album. Von 2004er Album Noise hören wir nun den Song Fuck You.

Hat Machines einzige LP Orgasm ist unweigerlich mit Uriah Heeps Debütalbum On My Mind verbunden, denn beide Alben enthalten die Heap-Mitglieder Lee Kerslake und Ken Hensley. Beide wurden im selben Jahr 1970 veröffentlicht und beide sind von der gleichen Songwriting-Qualität, von dem gleichen Sound befeuert, der Hardrock mit 60er Jahre, Psychrock und einem bluesigen Touch vermischt. Wenn du einen Prog-Rock-LP erwartest, ist Orgasm vielleicht nicht die beste Wahl. Aber wenn du Uriah Heep magst, ist dies das Richtige für dich. Es ist definitiv schwer für 1970 und es ist mit der typischen Ken Hensley Songwriting-Qualität und Mystik gesegnet. Head Machine mit Orgasm.

66 Sputnik fiel vor allem durch ihre schrillbunte Kleidung auf, ihr für die damalige Zeit trotz Punkbewegung immer noch sehr andersartiges Aussehen. Bezüglich Piercings, Tätowierungen und Frisuren sowie ihr bewusst provozierendes, oft auch geschmackloses Auftreten. Daher wurde die Band in der Presse oft nur noch 66 Sputnik, Sick für krank, genannt. Da nach Ansicht Tony James besonders der Name einer Band für den Anfangserfolg wichtig war, wurde aus Marketinggründen für die Suche nach einem prägnanten Bandnamen viel Zeit verwendet. Der Name sollte bei der Presse Neugier wecken. Benannt wurde die Band letztlich nach einer Streetgang aus Moskau, von der die Herald Tribune in einem Artikel Anfang 1980 berichtet. Den Sound kennzeichneten elektronische Rhythmen sowie sehr kurze, teils wirre Songtexte über eine oftmals düstere Zukunft. Anfänglich ging es 66 Sputnik vor allem darum, möglichst schnell aufzufallen und häufig in der Presse zu erscheinen.

0: um so ein entsprechendes wildes Punkrock-Image aufzubauen. 66 Sputnik mit Orgasm.
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Und schon sind wir am Ende dieser Sendung angekommen. Ich hoffe, ihr hattet Spaß mit meiner Songauswahl. Der fesselnde und zum Nachdenken anregende Song Mea Culpa von Enigma hat eine tiefe Bedeutung, die bei Zuhörern weltweit Anklang findet. Dieser Song, der 1991 als Teil ihres Debütalbums veröffentlicht wurde, kombiniert von gregorianischen Gesängen inspirierte Vocals mit elektronischen Beats und schafft so ein ätherisches und mystisches Erlebnis. Um die wahre Essenz hinter Mea Culpa zu verstehen, muss man in die Texte eintauchen und die verschiedenen Interpretationen erkunden, die es bietet. Die lateinische Phrase Mea Culpa bedeutet übersetzt meine Schuld oder meine eigene Schuld. Im Kontext des Liedes spiegelt es das Eingeständnis des eigenen Fehlverhaltens wider, was zur persönlichem Wachstum und Erlösung führt. Die rätselhaften Texte von Enigma, kombiniert mit den hypnotisierenden Melodien, rufen ein Gefühl von Spiritualität und Selbstreflexion hervor. Die eindringlichen Vocals fügen sich nahtlos in die elektronischen Beats ein und schaffen eine Atmosphäre der Faszination und Introspektion. Wir hören uns wieder bei Solar Music oder irgendeiner meiner anderen Sendungen. Hört bei uns rein, schaut in unser Programm. Radio Haspe hat für jeden was dabei. Wir hören uns.

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2: Hallo ihr da draußen. Was wäre besser für diese nun folgende Sendung geeignet, als Songs zu spielen, die sich rund um das Thema Liebe, Sex und Erotik drehen? Viel Spaß mit der Sendung Intimklänge, nur hier bei Radio Haspe. Zu Beginn habe ich einen Song von Monty Pythons gespielt. Insgesamt handelt der Penis-Song von der Freude, Stolz und den verschiedenen umgangssprachlichen Ausdrücken im Zusammenhang mit dem männlichen Geschlechtsorgan. Er wird mit viel Humor und Ironie präsentiert. Wer's mag? Mancher von euch Hörern wird sich an die Zeiten erinnern, wo manche Lieder nicht im Radio gespielt wurden, weil Text oder Darbietung zu obszön für den Sender waren. Der Songtext Je t'aime non plus von Jane Birkin und Serge Gainsbourg aus dem Jahre 1967 beschreibt eine leidenschaftliche Liebesaffäre zwischen zwei Menschen. Die Worte Je t'aime, was bekanntermaßen Ich liebe dich heißt, werden immer wiederholt, um die Intensität der Gefühle auszudrücken. Insgesamt handelt der Songtext von Verlangen, Leidenschaft und der Komplexität von Beziehungen. Es ist eine Darstellung der intensiven, emotionalen und körperlichen Verbindung zwischen zwei Menschen, die sich hin und her gerissen zwischen Liebe und Ablehnung fühlen.
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besteigen wir die Zeitmaschine und reisen in das Jahr 1968. Dort begegnen wir in den USA der Band Iron Butterfly und ihrem Song In a Gotta La Vida. In den meisten Radiostationen wird dieser Song, wenn überhaupt, nur in dieser abgekürzten Single-Version gebracht. Wir aber von Radio Haspel lieben Long Songs und deswegen für euch In a Gotta La Vida in der vollen Schönheit dieses Songs.

speziell von der deutschen Presse zerrissen, verhetzt und gehasst. Diese deutsche Band, die ihre Fans bis heute begeistert und das weltweit. Die Sprache kann nur von einer Band sein, Aloy. Und wir haben von ihrem zweiten Album Inside ausgesucht, The Land of Nobody.

Der nächste Song stand immer im Schatten von July Morning von der LP Look at Yourself von Uriah Heep. Dennoch zählt Shadows of Grief zu einer der besten Hardrock- und Prog-Rock-Nummern der frühen 70er Jahre. Viel Spaß mit Shadows of Grief.

Ihr Song School machte sie berühmt. Doch danach kamen noch weitere fantastische Platten. Gesprochen wird natürlich hier von Supertramp. Und von ihnen habe ich ausgewählt für die Long Songs Fool's Overture.

0: die US-Band Icon zählt zu den meist unterschätzten Bands. Wie gut sie wirklich sind, beweist der Song Holy War. Und als Special Guest hören wir Alice Cooper.
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die Band Wishbone Ash hatten wir schon mehrfach im Programm. Auch bei den Long Songs mit ihrem Klassiker Phoenix. Eine etwas mehr bluesige Nummer ist von ihnen, auch recht lang und heißt Handy.

Als ich den nachfolgenden Titel meinem englischen Cousin vor vielen Jahren vorspielte, nannte er es The German Schwermut. Das war nicht abfällig gemeint, sondern sollte beschreiben, wie atmosphärisch dicht diese Platte ist. Gemeint ist Jane mit Daytime.

Ein Song für Menschenrechte und die Freiheit für alle Menschen. Ein Song, der Hoffnung machen soll. Hier in einer Balladenform mit einer fantastischen Vocalleistung von Bernie Shaw. Uriah Heep mit Golden Palace.

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1: Mein Dank, lieber Brady. Ja, wir sind wieder soweit. Es gibt wieder eine Ausgabe von Hot and Blue. Ich freue mich heute, euch die Nummer 72 präsentieren zu dürfen. Wir beginnen ganz kräftig mit einer Band, die in den 80er Jahren für den einen oder anderen Hit sorgte. Gemeint ist die Band It Bites. Geheimtipp bis heute, aber ich finde immer wieder hörenswert. Hier mit Murder of the Planet Earth, betrifft die Umweltverschmutzung, Kriege und so weiter und so fort, auch schon Mitte der 80er Jahre ein Thema. Ich denke, ein guter Einstieg hier für Hot and Blue 72, am Mikro der Yoshi, Radio Haspe. Was denn sonst?